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2: Im Studio Cornelius Dreger. Deutschland und die anderen Ostseestaaten wollen beim Thema Drohnenabwehr enger zusammenarbeiten und auch auf andere Bedrohungen wie Desinformationskampagnen oder gekappte Unterwasserkabel stärker reagieren. Bei einem Treffen der Innenminister in Flensburg wurde vereinbart, dafür eine neue Taskforce zu gründen. Bundesinnenminister Dobrindt sagte:
3: Unser Ziel ist es, dass wir noch stärker gemeinsam innerhalb des Ostseeraums, innerhalb Europas abgestimmt uns gegen diese hybriden Bedrohungen schützen. Wir wollen schlichtweg schneller aufklären, abschrecken, abwehren.
2: Eine Hackergruppe erpresst das Land Berlin und droht offenbar damit, gestohlene Daten zu veröffentlichen. Tom Husse mit den Einzelheiten.
4: Mitte August hatte ein Hackerangriff die Berliner Verwaltung zum Teil über Tage lahmgelegt. Nun behaupten die Hacker laut Spiegel, dabei eine erhebliche Menge Daten gestohlen zu haben. Und diese Daten wollen sie nun veröffentlichen, sollten sie nicht gut 2 Millionen Euro in Bitcoin bekommen. Berlins regierender Bürgermeister Wegner hat jedoch schon erklärt, man werde sich nicht erpressen lassen. Es werde mit Hochdruck daran gearbeitet, die Täter zu fassen.
2: Norwegen nimmt Abschied von König Harald. Tausende Menschen legten Blumen und Karten vor dem Palast in Oslo nieder. Viele umarmten sich und weinten. Am Abend wurde der Sarg durch die Hauptstadt zum Schloss gefahren. Harald soll zunächst in der Schlosskapelle aufgebahrt werden. US-Präsident Trump hat einen Öldeal mit Venezuela verkündet. Die USA erhalten die Mehrheitskontrolle über 65 Milliarden Barrel venezolanisches Erdöl. Die US-Ölreserven würden sich dadurch mehr als verdoppeln. Im Januar hatten die USA Venezuelas damaligen Präsidenten Maduro gefangen genommen. Der FC Bayern München hat das Bundesliga-Eröffnungsspiel klar gewonnen. Gegen den VfB Stuttgart hieß es am Ende 5:1. Bayern-Trainer Vincent Kompany sagte bei Sky:
5: Am Anfang war unheimlich schwierig, aber das ist normal. Wir wissen, dass Stuttgart ist einfach körperlich und physisch sehr, sehr stark. Haben auch gute offensive Spiele, haben letzte Saison auch viele Tore gemacht. Aber wir sind ruhig geblieben und die Chancen sind immer größer geworden. Und am Ende glaube ich, dass wir verdient gewonnen haben, aber das war nicht leicht.
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6: Mit KI-Support. Viele Wolken gibt es heute, an der Nordseeküste regnet es zwischendurch, sonst startet der Tag erst freundlich, später ziehen mehr Wolken rein und ab und zu kommt mal ein kurzer Schauer runter, am Abend wird es im Westen dann nasser. Dazu Höchstwerte von 20 bis 28 Grad. Morgen bleibt es oft wolkig mit Schauern, sonst meist trocken bei bis zu 29 Grad.

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1: Im Studio Cornelius Dreger. Deutschland und die anderen Ostseestaaten wollen beim Thema Drohnenabwehr enger zusammenarbeiten und auch auf andere Bedrohungen wie Desinformationskampagnen oder gekappte Unterwasserkabel stärker reagieren. Bei einem Treffen der Innenminister in Flensburg wurde vereinbart, dafür eine neue Taskforce zu gründen. Bundesinnenminister Dobrindt sagte:
2: Unser Ziel ist es, dass wir noch stärker gemeinsam innerhalb des Ostseeraums, innerhalb Europas abgestimmt uns gegen diese hybriden Bedrohungen schützen. Wir wollen schlichtweg schneller aufklären, abschrecken, abwehren.
1: Eine Hackergruppe erpresst das Land Berlin und droht offenbar damit, gestohlene Daten zu veröffentlichen. Tom Husse mit den Einzelheiten.
3: Mitte August hatte ein Hackerangriff die Berliner Verwaltung zum Teil über Tage lahmgelegt. Nun behaupten die Hacker laut Spiegel, dabei eine erhebliche Menge Daten gestohlen zu haben. Und diese Daten wollen sie nun veröffentlichen, sollten sie nicht gut 2 Millionen Euro in Bitcoin bekommen. Berlins regierender Bürgermeister Wegner hat jedoch schon erklärt, man werde sich nicht erpressen lassen. Es werde mit Hochdruck daran gearbeitet, die Täter zu fassen.
1: Norwegen nimmt Abschied von König Harald. Tausende Menschen legten Blumen und Karten vor dem Palast in Oslo nieder. Viele umarmten sich und weinten. Am Abend wurde der Sarg durch die Hauptstadt zum Schloss gefahren. Harald soll zunächst in der Schlosskapelle aufgebahrt werden. US-Präsident Trump hat einen Öldeal mit Venezuela verkündet. Die USA erhalten die Mehrheitskontrolle über 65 Milliarden Barrel venezolanisches Erdöl. Die US-Ölreserven würden sich dadurch mehr als verdoppeln. Im Januar hatten die USA Venezuelas damaligen Präsidenten Maduro gefangen genommen. Der FC Bayern München hat das Bundesliga-Eröffnungsspiel klar gewonnen. Gegen den VfB Stuttgart hieß es am Ende 5:1. Bayern-Trainer Vincent Kompany sagte bei Sky:
4: Am Anfang war unheimlich schwierig, aber das ist normal. Wir wissen, dass Stuttgart ist einfach körperlich und physisch sehr, sehr stark. Haben auch gute offensive Spiele, haben letzte Saison auch viele Tore gemacht. Aber wir sind ruhig geblieben und die Chancen sind immer größer geworden. Und am Ende glaube ich, dass wir verdient gewonnen haben, aber das war nicht leicht.

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3: Im Studio Cornelius Dreger. Gemeinsame Übungen, neue Technologien und eine neue Taskforce. Die Ostseestaaten wollen beim Thema Drohnenabwehr künftig enger zusammenarbeiten. Das wurde bei einem Treffen der Innenminister in Flensburg vereinbart. Die neue Sicherheitstaskforce soll aber auch auf andere hybride Bedrohungen reagieren, so Bundesinnenminister Dobrindt.
4: Wir reden hier in der Ostsee von gekappten Unterwasserkabeln, von Anschlagsversuchen, von Desinformationskampagnen. Alles dient der Destabilisierung unserer Gesellschaften, der Politik, unserer Demokratien.
3: Das Land Berlin wird nach einem Hackerangriff erpresst, will laut regierendem Bürgermeister Wegner aber nicht auf die Forderung eingehen. Mitte August hatte die Attacke die Berliner Behörden zum Teil lahmgelegt. Es wird immer noch geprüft, welche Daten gestohlen wurden. Die Hacker behaupten laut einem Spiegelbericht an etliche Daten gekommen zu sein und sie drohen damit, sie zu veröffentlichen, sollten sie nicht gut 2 Millionen Euro in Bitcoin bekommen. US-Präsident Trump hat einen Öldeal mit Venezuela verkündet. Die USA erhalten die Mehrheitskontrolle über 65 Milliarden Barrel venezolanisches Erdöl. Die US-Ölreserven würden sich dadurch mehr als verdoppeln. Im Januar hatten die USA Venezuelas damaligen Präsidenten Maduro gefangen genommen. Norwegen hat einen neuen König. Nach dem Tod von Harald V. ist jetzt automatisch sein Sohn Håkon aufgerückt. Eine Krönung ist dafür nicht notwendig. Harald war gestern im Alter von 89 Jahren gestorben. Die Trauer in Norwegen und die Anteilnahme in ganz Europa ist groß. Der FC Bayern macht zum Bundesliga-Start genau da weiter, wo er vor der Sommerpause aufgehört hat. Im Eröffnungsspiel gegen den VfB Stuttgart haben die Bayern am Ende deutlich mit 5:1 gewonnen. Das Team von Trainer Vincent Kompany ließ sich auch nicht vom zwischenzeitlichen Ausgleich der Stuttgarter schocken. Bayern-Spieler und Torschütze zum 4:1 Alexander Pavlovic sagte bei Sky:
5: Wir haben von Anfang bis Ende alles gegeben und ist oft gegen Stuttgart so, dass sie mit der zweiten Hälfte ein bisschen einbrechen, nicht mehr so viel Kraft haben und es war heute wieder so und wir machen immer weiter, hören nicht auf und machen unsere Tore.
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6: mit KI-Support. Viele Wolken gibt es heute, an der Nordseeküste regnet es zwischendurch, sonst startet der Tag erst freundlich, später ziehen mehr Wolken rein und ab und zu kommt mal ein kurzer Schauer runter, am Abend wird es im Westen dann nasser. Dazu Höchstwerte von 20 bis 28 Grad. Morgen bleibt es oft wolkig mit Schauern, sonst meist trocken bei bis zu 29 Grad.

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1: Im Studio Cornelius Dreger. Gemeinsame Übungen, neue Technologien und eine neue Taskforce. Die Ostseestaaten wollen beim Thema Drohnenabwehr künftig enger zusammenarbeiten. Das wurde bei einem Treffen der Innenminister in Flensburg vereinbart. Die neue Sicherheitstaskforce soll aber auch auf andere hybride Bedrohungen reagieren, so Bundesinnenminister Dobrindt.
2: Wir reden hier in der Ostsee von gekappten Unterwasserkabeln, von Anschlagsversuchen, von Desinformationskampagnen. Alles dient der Destabilisierung unserer Gesellschaften, der Politik, unserer Demokratien.
1: Das Land Berlin wird nach einem Hackerangriff erpresst, will laut regierendem Bürgermeister Wegner aber nicht auf die Forderung eingehen. Mitte August hatte die Attacke die Berliner Behörden zum Teil lahmgelegt. Es wird immer noch geprüft, welche Daten gestohlen wurden. Die Hacker behaupten laut einem Spiegelbericht, an etliche Daten gekommen zu sein und sie drohen damit, sie zu veröffentlichen, sollten sie nicht gut 2 Millionen Euro in Bitcoin bekommen. US-Präsident Trump hat einen Öldeal mit Venezuela verkündet. Die USA erhalten die Mehrheitskontrolle über 65 Milliarden Barrel venezolanisches Erdöl. Die US-Ölreserven würden sich dadurch mehr als verdoppeln. Im Januar hatten die USA Venezuelas damaligen Präsidenten Maduro gefangen genommen. Norwegen hat einen neuen König. Nach dem Tod von Harald V. ist jetzt automatisch sein Sohn Håkon aufgerückt. Eine Krönung ist dafür nicht notwendig. Harald war gestern im Alter von 89 Jahren gestorben. Die Trauer in Norwegen und die Anteilnahme in ganz Europa ist groß. Der FC Bayern macht zum Bundesliga-Start genau da weiter, wo er vor der Sommerpause aufgehört hat. Im Eröffnungsspiel gegen den VfB Stuttgart haben die Bayern am Ende deutlich mit 5:1 gewonnen. Das Team von Trainer Vincent Kompany ließ sich auch nicht vom zwischenzeitlichen Ausgleich der Stuttgarter schocken. Bayern-Spieler und Torschütze zum 4:1 Alexander Pavlovic sagte bei Sky:
3: Wir haben von Anfang bis Ende alles gegeben und ist oft gegen Stuttgart so, dass sie mit der zweiten Hälfte ein bisschen einbrechen, nicht mehr so viel Kraft haben und es war heute wieder so und wir machen immer weiter, hören nicht auf und machen unsere Tore.

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3: Im Studio Cornelius Dreger. Schönen guten Morgen. Deutschland und die anderen Ostseestaaten wollen beim Thema Drohnenabwehr enger zusammenarbeiten und auch auf andere Bedrohungen wie Desinformationskampagnen oder gekappte Unterwasserkabel stärker reagieren. Bei einem Treffen der Innenminister in Flensburg wurde vereinbart, dafür eine neue Taskforce zu gründen. Bundesinnenminister Dobrindt sagte:
4: Unser Ziel ist es, dass wir noch stärker gemeinsam innerhalb des Ostseeraums, innerhalb Europas abgestimmt uns gegen diese hybriden Bedrohungen schützen. Wir wollen schlichtweg schneller aufklären, abschrecken, abwehren.
3: Eine Hackergruppe erpresst das Land Berlin und droht offenbar damit, gestohlene Daten zu veröffentlichen. Tom Husse mit den Einzelheiten.
5: Mitte August hatte ein Hackerangriff die Berliner Verwaltung zum Teil über Tage lahmgelegt. Nun behaupten die Hacker laut Spiegel, dabei eine erhebliche Menge Daten gestohlen zu haben. Und diese Daten wollen sie nun veröffentlichen, sollten sie nicht gut 2 Millionen Euro in Bitcoin bekommen. Berlins regierender Bürgermeister Wegner hat jedoch schon erklärt, man werde sich nicht erpressen lassen. Es werde mit Hochdruck daran gearbeitet, die Täter zu fassen.
3: Soll Island wieder mit der EU über einen Beitritt verhandeln? Über genau diese Frage können die Menschen in Island heute abstimmen. Hintergrund sind die Grönland-Übernahmedrohungen von US-Präsident Trump. Die haben einen EU-Beitritt für die isländische Regierung attraktiver gemacht. Norwegen hat einen neuen König. Nach dem Tod von Harald V. ist jetzt automatisch sein Sohn Håkon aufgerückt. Eine Krönung ist dafür nicht notwendig. Harald war gestern im Alter von 89 Jahren gestorben. Die Trauer in Norwegen und die Anteilnahme in ganz Europa ist groß. Der FC Bayern München hat das Bundesliga-Eröffnungsspiel klar gewonnen. Gegen den VfB Stuttgart hieß es am Ende 5:1. Bayern-Trainer Vincent Kompany sagte bei Sky:
6: Am Anfang war unheimlich schwierig, aber das ist normal. Wir wissen, dass Stuttgart ist einfach körperlich und physisch sehr, sehr stark. Haben auch gute offensive Spiele, haben letzte Saison auch viele Tore gemacht. Aber wir sind ruhig geblieben und die Chancen sind immer größer geworden. Und am Ende glaube ich, dass wir verdient gewonnen haben, aber das war nicht leicht.
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7: Mit KI-Support. Viele Wolken gibt es heute, an der Nordseeküste regnet es zwischendurch, sonst startet der Tag erst freundlich, später ziehen mehr Wolken rein und ab und zu kommt mal ein kurzer Schauer runter, am Abend wird es im Westen dann nasser. Dazu Höchstwerte von 20 bis 28 Grad. Morgen bleibt es oft wolkig mit Schauern, sonst meist trocken bei bis zu 29 Grad.

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1: Im Studio Cornelius Dreger. Schönen guten Morgen. Deutschland und die anderen Ostseestaaten wollen beim Thema Drohnenabwehr enger zusammenarbeiten und auch auf andere Bedrohungen wie Desinformationskampagnen oder gekappte Unterwasserkabel stärker reagieren. Bei einem Treffen der Innenminister in Flensburg wurde vereinbart, dafür eine neue Taskforce zu gründen. Bundesinnenminister Dobrindt sagte:
2: Unser Ziel ist es, dass wir noch stärker gemeinsam innerhalb des Ostseeraums, innerhalb Europas abgestimmt uns gegen diese hybriden Bedrohungen schützen. Wir wollen schlichtweg schneller aufklären, abschrecken, abwehren.
1: Eine Hackergruppe erpresst das Land Berlin und droht offenbar damit, gestohlene Daten zu veröffentlichen. Tom Husse mit den Einzelheiten.
3: Mitte August hatte ein Hackerangriff die Berliner Verwaltung zum Teil über Tage lahmgelegt. Nun behaupten die Hacker laut Spiegel, dabei eine erhebliche Menge Daten gestohlen zu haben. Und diese Daten wollen sie nun veröffentlichen, sollten sie nicht gut 2 Millionen Euro in Bitcoin bekommen. Berlins regierender Bürgermeister Wegner hat jedoch schon erklärt, man werde sich nicht erpressen lassen. Es werde mit Hochdruck daran gearbeitet, die Täter zu fassen.
1: Soll Island wieder mit der EU über einen Beitritt verhandeln? Über genau diese Frage können die Menschen in Island heute abstimmen. Hintergrund sind die Grönland-Übernahmedrohungen von US-Präsident Trump. Die haben einen EU-Beitritt für die isländische Regierung attraktiver gemacht. Norwegen hat einen neuen König. Nach dem Tod von Harald V. ist jetzt automatisch sein Sohn Håkon aufgerückt. Eine Krönung ist dafür nicht notwendig. Harald war gestern im Alter von 89 Jahren gestorben. Die Trauer in Norwegen und die Anteilnahme in ganz Europa ist groß. Der FC Bayern München hat das Bundesliga-Eröffnungsspiel klar gewonnen. Gegen den VfB Stuttgart hieß es am Ende 5:1. Bayern-Trainer Vincent Kompany sagte bei Sky:
4: Am Anfang war unheimlich schwierig, aber das ist normal. Wir wissen, dass Stuttgart ist einfach körperlich und physisch sehr stark. Haben auch gute offensive Spieler, haben letzte Saison auch viele Tore gemacht. Aber wir sind ruhig geblieben und die Chancen sind immer größer geworden. Und am Ende glaube ich, dass wir verdient gewonnen haben, aber das war nicht leicht.

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3: Im Studio Cornelius Dreger. Schönen guten Morgen. Gemeinsame Übungen, neue Technologien und eine neue Taskforce. Die Ostseestaaten wollen beim Thema Drohnenabwehr künftig enger zusammenarbeiten. Das wurde bei einem Treffen der Innenminister in Flensburg vereinbart. Die neue Sicherheitstaskforce soll aber auch auf andere hybride Bedrohungen reagieren, so Bundesinnenminister Dobrindt.
4: Wir reden hier in der Ostsee von gekappten Unterwasserkabeln, von Anschlagsversuchen, von Desinformationskampagnen. Alles dient der Destabilisierung unserer Gesellschaften, der Politik, unserer Demokratien.
3: Das Land Berlin wird nach einem Hackerangriff erpresst, will laut regierendem Bürgermeister Wegner aber nicht auf die Forderung eingehen. Mitte August hatte die Attacke die Berliner Behörden zum Teil lahmgelegt. Es wird immer noch geprüft, welche Daten gestohlen wurden. Die Hacker behaupten laut einem Spiegelbericht an etliche Daten gekommen zu sein und sie drohen damit, sie zu veröffentlichen, sollten sie nicht gut 2 Millionen Euro in Bitcoin bekommen. US-Präsident Trump hat einen Öldeal mit Venezuela verkündet. Die USA erhalten die Mehrheitskontrolle über 65 Milliarden Barrel venezolanisches Erdöl. Die US-Ölreserven würden sich dadurch mehr als verdoppeln. Im Januar hatten die USA Venezuelas damaligen Präsidenten Maduro gefangen genommen. Norwegen nimmt Abschied von König Harald. Tausende Menschen legten Blumen und Karten vor dem Palast in Oslo nieder. Viele umarmten sich und weinten. Am Abend wurde der Sarg durch die Hauptstadt zum Schloss gefahren. Harald soll zunächst in der Schlosskapelle aufgebahrt werden. Der FC Bayern macht zum Bundesliga-Start genau da weiter, wo er vor der Sommerpause aufgehört hat. Im Eröffnungsspiel gegen den VfB Stuttgart haben die Bayern am Ende deutlich mit 5:1 gewonnen. Das Team von Trainer Vincent Kompany ließ sich auch nicht vom zwischenzeitlichen Ausgleich der Stuttgarter schocken. Bayern-Spieler und Torschütze zum 4:1 Alexander Pavlovic sagte bei Sky:
5: Wir haben von Anfang bis Ende alles gegeben und ist oft gegen Stuttgart so, dass sie mit der zweiten Hälfte ein bisschen einbrechen, nicht mehr so viel Kraft haben und es war heute wieder so und wir machen immer weiter, hören nicht auf und machen unsere Tore.
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6: mit KI-Support. Viele Wolken gibt's heute Morgen, dazu regnet's anfangs noch in der Südosthälfte, an der Küste kommen auch mal Schauer durch. Später wird es vielerorts erstmal freundlicher. Am Abend ziehen im Westen wieder dickere Wolken auf und es fängt wieder an zu regnen. Dazu Höchstwerte von 20 bis 28 Grad. Morgen dann oft wolkig, im Norden und Nordwesten häufiger Schauer, maximal bis 29 Grad.

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1: Im Studio Cornelius Dreger. Schönen guten Morgen. Gemeinsame Übungen, neue Technologien und eine neue Taskforce. Die Ostseestaaten wollen beim Thema Drohnenabwehr künftig enger zusammenarbeiten. Das wurde bei einem Treffen der Innenminister in Flensburg vereinbart. Die neue Sicherheitstaskforce soll aber auch auf andere hybride Bedrohungen reagieren, so Bundesinnenminister Dobrindt.
2: Wir reden hier in der Ostsee von gekappten Unterwasserkabeln, von Anschlagsversuchen, von Desinformationskampagnen. Alles dient der Destabilisierung unserer Gesellschaften, der Politik, unserer Demokratien.
1: Das Land Berlin wird nach einem Hackerangriff erpresst, will laut regierendem Bürgermeister Wegner aber nicht auf die Forderung eingehen. Mitte August hatte die Attacke die Berliner Behörden zum Teil lahmgelegt. Es wird immer noch geprüft, welche Daten gestohlen wurden. Die Hacker behaupten laut einem Spiegelbericht an etliche Daten gekommen zu sein und sie drohen damit, sie zu veröffentlichen, sollten sie nicht gut 2 Millionen Euro in Bitcoin bekommen. US-Präsident Trump hat einen Öldeal mit Venezuela verkündet. Die USA erhalten die Mehrheitskontrolle über 65 Milliarden Barrel venezolanisches Erdöl. Die US-Ölreserven würden sich dadurch mehr als verdoppeln. Im Januar hatten die USA Venezuelas damaligen Präsidenten Maduro gefangen genommen. Norwegen nimmt Abschied von König Harald. Tausende Menschen legten Blumen und Karten vor dem Palast in Oslo nieder. Viele umarmten sich und weinten. Am Abend wurde der Sarg durch die Hauptstadt zum Schloss gefahren. Harald soll zunächst in der Schlosskapelle aufgebahrt werden. Der FC Bayern macht zum Bundesliga-Start genau da weiter, wo er vor der Sommerpause aufgehört hat. Im Eröffnungsspiel gegen den VfB Stuttgart haben die Bayern am Ende deutlich mit 5:1 gewonnen. Das Team von Trainer Vincent Kompany ließ sich auch nicht vom zwischenzeitlichen Ausgleich der Stuttgarter schocken. Bayern-Spieler und Torschütze zum 4:1 Alexander Pavlovic sagte bei Sky:
3: Wir haben von Anfang bis Ende alles gegeben und es oft ging Stuttgart so, dass sie mit der zweiten Hälfte ein bisschen einbrechen, nicht mehr so viel Kraft haben und es war heute wieder so und wir machen immer weiter, hören nicht auf und machen unsere Tore.

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3: Im Studio Cornelius Dreger. Schönen guten Morgen. Gemeinsame Übungen, neue Technologien und eine neue Taskforce. Die Ostseestaaten wollen beim Thema Drohnenabwehr künftig enger zusammenarbeiten. Das wurde bei einem Treffen der Innenminister in Flensburg vereinbart. Die neue Sicherheitstaskforce soll aber auch auf andere hybride Bedrohungen reagieren, so Bundesinnenminister Dobrindt.
4: Wir reden hier in der Ostsee von gekappten Unterwasserkabeln, von Anschlagsversuchen, von Desinformationskampagnen. Alles dient der Destabilisierung unserer Gesellschaften, der Politik, unserer Demokratien.
3: Das Land Berlin wird nach einem Hackerangriff erpresst, will laut regierendem Bürgermeister Wegner aber nicht auf die Forderung eingehen. Mitte August hatte die Attacke die Berliner Behörden zum Teil lahmgelegt. Es wird immer noch geprüft, welche Daten gestohlen wurden. Die Hacker behaupten laut einem Spiegelbericht an etliche Daten gekommen zu sein und sie drohen damit, sie zu veröffentlichen, sollten sie nicht gut 2 Millionen Euro in Bitcoin bekommen. US-Präsident Trump hat einen Öldeal mit Venezuela verkündet. Die USA erhalten die Mehrheitskontrolle über 65 Milliarden Barrel venezolanisches Erdöl. Die US-Ölreserven würden sich dadurch mehr als verdoppeln. Im Januar hatten die USA Venezuelas damaligen Präsidenten Maduro gefangen genommen. Norwegen nimmt Abschied von König Harald. Tausende Menschen legten Blumen und Karten vor dem Palast in Oslo nieder. Viele umarmten sich und weinten. Am Abend wurde der Sarg durch die Hauptstadt zum Schloss gefahren. Harald soll zunächst in der Schlosskapelle aufgebahrt werden. Der FC Bayern macht zum Bundesliga-Start genau da weiter, wo er vor der Sommerpause aufgehört hat. Im Eröffnungsspiel gegen den VfB Stuttgart haben die Bayern am Ende deutlich mit 5:1 gewonnen. Das Team von Trainer Vincent Kompany ließ sich auch nicht vom zwischenzeitlichen Ausgleich der Stuttgarter schocken. Bayern-Spieler und Torschütze zum 4:1 Alexander Pavlovic sagte bei Sky:
5: Wir haben von Anfang bis Ende alles gegeben und ist oft gegen Stuttgart so, dass sie mit der zweiten Hälfte ein bisschen einbrechen, nicht mehr so viel Kraft haben und es war heute wieder so und wir machen immer weiter, hören nicht auf und machen unsere Tore.
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6: mit KI-Support. Viele Wolken gibt's heute Morgen, dazu regnet's anfangs noch in der Südosthälfte, an der Küste kommen auch mal Schauer durch. Später wird es vielerorts erstmal freundlicher. Am Abend ziehen im Westen wieder dickere Wolken auf und es fängt wieder an zu regnen. Dazu Höchstwerte von 20 bis 28 Grad. Morgen dann oft wolkig, im Norden und Nordwesten häufiger Schauer, maximal bis 29 Grad.

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1: Im Studio Cornelius Dreger. Schönen guten Morgen. Gemeinsame Übungen, neue Technologien und eine neue Taskforce. Die Ostseestaaten wollen beim Thema Drohnenabwehr künftig enger zusammenarbeiten. Das wurde bei einem Treffen der Innenminister in Flensburg vereinbart. Die neue Sicherheitstaskforce soll aber auch auf andere hybride Bedrohungen reagieren, so Bundesinnenminister Dobrindt.
2: Wir reden hier in der Ostsee von gekappten Unterwasserkabeln, von Anschlagsversuchen, von Desinformationskampagnen. Alles dient der Destabilisierung unserer Gesellschaften, der Politik, unserer Demokratien.
1: Das Land Berlin wird nach einem Hackerangriff erpresst, will laut regierendem Bürgermeister Wegner aber nicht auf die Forderung eingehen. Mitte August hatte die Attacke die Berliner Behörden zum Teil lahmgelegt. Es wird immer noch geprüft, welche Daten gestohlen wurden. Die Hacker behaupten laut einem Spiegelbericht an etliche Daten gekommen zu sein und sie drohen damit, sie zu veröffentlichen, sollten sie nicht gut 2 Millionen Euro in Bitcoin bekommen. US-Präsident Trump hat einen Öldeal mit Venezuela verkündet. Die USA erhalten die Mehrheitskontrolle über 65 Milliarden Barrel venezolanisches Erdöl. Die US-Ölreserven würden sich dadurch mehr als verdoppeln. Im Januar hatten die USA Venezuelas damaligen Präsidenten Maduro gefangen genommen. Norwegen nimmt Abschied von König Harald. Tausende Menschen legten Blumen und Karten vor dem Palast in Oslo nieder. Viele umarmten sich und weinten. Am Abend wurde der Sarg durch die Hauptstadt zum Schloss gefahren. Harald soll zunächst in der Schlosskapelle aufgebahrt werden. Der FC Bayern macht zum Bundesliga-Start genau da weiter, wo er vor der Sommerpause aufgehört hat. Im Eröffnungsspiel gegen den VfB Stuttgart haben die Bayern am Ende deutlich mit 5:1 gewonnen. Das Team von Trainer Vincent Kompany ließ sich auch nicht vom zwischenzeitlichen Ausgleich der Stuttgarter schocken. Bayern-Spieler und Torschütze zum 4:1 Alexander Pavlovic sagte bei Sky:
3: Wir haben von Anfang bis Ende alles gegeben und ist oft gegen Stuttgart so, dass sie mit der zweiten Hälfte ein bisschen einbrechen, nicht mehr so viel Kraft haben und es war heute wieder so und wir machen immer weiter, hören nicht auf und machen unsere Tore.

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2: Sie hören die Radioreise mit Alexander Tauscher. Ich grüße Sie. Diesmal geht es nach Bayerisch-Schwaben. Wir starten in Augsburg, dem Herz dieser Region. Einheimische zeigen uns ihre Stadt und sprechen zum Beispiel über die große Bedeutung des Themas Wasser. Wir verraten, wo man heute noch für 88 Cent pro Quadratmeter Kaltmiete leben kann. Es geht um den Einschlag eines Asteroiden und hoch hinaus auf den Turm. Wir trinken süffiges schwäbisches Bier und erfahren, was die Störche mit der Fruchtbarkeit der Frauen zu tun haben. Und außerdem geht es um eine legendäre Turmkatze. Ja, und dieses Kätzchen hier ist nur einer unserer Gäste.
3: Ich bin die Ute Rotter von der Region Bayerisch-Schwaben. Sie hören die Radioreise mit Alexander Tauscher.
2: Der lässt sich einfach treiben bei der, wie man hier so schön sagt, Stadthupfertour. Gleich geht's los. Viel Spaß.

0: Das ist die Radioreise, die neue Horizonte öffnet und damit Reiselust wecken soll. Im Studio Alexander Tauscher, herzlich willkommen hier bei uns in dieser Show. Wir sind heute dort, wo es im weiß-blauen Freistaat schon ziemlich nach Ländle klingt. Es geht nach Bayerisch-Schwaben im Westen Bayerns. Diese Region wird von Franken im Norden, der Schwäbischen Alb im Westen, dem Allgäu im Süden und Oberbayern im Osten eingerahmt. Hier erkunden wir eine große Stadt und etliche mittlere und kleinere Städtchen. Wir werden in die Geschichte eintauchen und erfahren auch, welche Tradition des Handwerkes hier noch lebt. Sogenannte Lauschtouren ermöglichen es übrigens, Bayerisch-Schwaben auch ohne eigenen Guide über eine App einfach näher kennenzulernen. Naja, ist für uns nicht ganz so einfach möglich. Wir brauchen ja Stimmen am Radioreisemikrofon. Bevor wir die Hauptstadt dieses Regierungsbezirkes Schwaben, Augsburg, kennenlernen werden, gibt uns Ute Rotter vom Tourismusverband Allgäu-Bayerisch-Schwaben mal einen Überblick über diese schöne Region.
1: Es ist ein bisschen unser Problem, dass niemand so genau weiß, was ist eigentlich Bayerisch-Schwaben. Aber wir sind eben der schwäbische Teil Bayerns. Wir sind der Landstrich, wo Bayern Schwäbisch schwätzt. Wir haben natürlich auch innerhalb Bayerisch-Schwabens unterschiedlichste Dialekte. In der einen Ecke ist es mehr fränkisch geprägt, in der anderen mehr bayerisch geprägt, in der anderen wird es fast schon so württembergisch-schwäbisch, aber wir haben schon ein bayerisch-schwäbisch bei uns. Und ich denke, wir sind auch so eine gute Mischung aus dem Bayerischen und dem Schwäbischen. Das vereinigt sich bei uns zu einer schönen Mischung.
2: Wir Schwaben sind von's Herle, die Welt ist unser Ziel. Wir trinken unser Scholle.
1: Also wir haben ein schönes kulinarisches Erbe. Manchmal ist es ein bisschen schwer abzugrenzen. Da trifft sich wieder das Bayerisch-Schwäbische natürlich. Wir haben Knödel genauso wie die Bayern. Wir haben Maultasche und Spätzle genauso wie die Schwaben in Baden-Württemberg. Bei uns vereinigt sich das. Also zu unserem kulinarischen Erbe gehören auf alle Fälle natürlich auch Kässpätzle und Spätzle gehören auch Maultaschen. Wir haben den Augsburger Zwetschgendatschi. Wir haben die Nördlinger Stabenwurst, eine ganz berühmte Bratwurst. Und natürlich gibt es bei uns wie überall inzwischen sehr anspruchsvolle Gastronomen, die einfach alte Traditionen neu kulinarisch beleben, Crossover-Sachen mit reinbringen, die mit den regionalen Produkten arbeiten, die alte Gemüse, alte Getreide neu beleben. Solche Gastronomen haben wir inzwischen natürlich auch ganz, ganz viele.
2: Wir essen unsere Spätzle.
1: Unsere Hauptstadt ist die Fuggerstadt Augsburg. Und dann gehören zu unserer Region noch 6 Landkreise. Das sind rund um Augsburg die beiden Landkreise Augsburg mit dem Naturpark Augsburg-Westliche Wälder und das Wittelsbacher Land. Die Wiege der Wittelsbacher, berühmten bayerischen Wittelsbacher Geschlechts. Und dann haben wir noch 4 Landkreise entlang der Donau. Vom Landkreis Donau-Ries mit dem berühmten Meteoritenkrater Ries und der schönen Stadt Nördlingen mit der einzigen rundum begehbaren Stadtmauer Deutschlands. Über die Landkreise Dillingen, Günzburg bis hin zu Neu-Ulm.
3: Jetzt erzähle ich euch, wo wir heute drüber hin.
1: Wir sind per se eine Städteregion, weil wir neben der Fuggerstadt Augsburg unheimlich viele kleine, charmante Städte mit großer Historie haben. Also es gibt unheimlich viele tolle Städte bei uns zu sehen, auf engem Raum eigentlich. Deswegen auch Stadthupferl, weil man wirklich über so wie Inselhopping, Stadthopping, kann man ganz, ganz viele tolle Städte bei uns besichtigen. Dadurch, dass wir so große Namen haben wie das Legoland Deutschland, aber auch die Augsburger Puppenkiste oder Käthe Kruse in Donauwörth, sind wir auch eine Familienregion. Bei uns gibt es also für Familien auch sehr, sehr viel zu erleben. Wir haben eine sehr, sehr schöne Natur mit den vielen Flusstälern. Dadurch sind wir auch eine Radregion. Also wir haben ganz viele schöne Flussradwege, die sich individuell über die Achse der Donau kombinieren lassen. Und das Wandern oder auch Spazierwandern wird auch immer aktueller und populärer bei uns. Unsere Region ist eine klassische Kurzurlaubs- und Ausflugsregion. Die Leute buchen jetzt nicht unbedingt eine Woche oder 2 Wochen Urlaub in Bayerisch-Schwaben, sondern man macht zum Beispiel einen Städteausflug nach Augsburg und fährt dann noch vielleicht 2 Tage Radeln im Donautal oder sowas. Oder man geht mit der Familie ins Legoland und hängt irgendwas anderes dran. Und wir sind keine klassische Urlaubsregion für einen längeren Urlaub, sondern eine klassische Kurzurlaubs- und Ausflugsregion.
4: Das ist der Schwaberein. Da gibt's kein Wenn.
1: Als Highlights bei uns kann man nennen die Fuggerstadt Augsburg, inzwischen UNESCO-Welterbe. Wir haben ein zweites UNESCO-Welterbe mit dem UNESCO Global Geopark Ries, wo auch die Astronauten früher schon der NASA trainiert haben, heute der NASA und der ESA durch diese einzigartigen Gesteinssachen. Man kann diesen Geopark auch ganz toll erleben, weil es da einfach Erlebnispfade, Geotope für Kinder auch gibt. Also Geologie live kann man da erleben. Was gehört noch zu unseren Highlights? Das Legoland natürlich, Legoland Deutschland, da kommen die Leute von überall her, weil es das einzige im deutschsprachigen Raum ist. Und unsere kleinen historischen Städte sind unser Highlight.
0: Ein paar dieser Städte erkunden wir in der Radioreise. Es ist dieses besondere Flair entlang der romantischen Straße sowie auch der zahlreichen Burgen, Schlösser und Klöster. Wer durch Bayerisch-Schwaben läuft, der ist auf den Spuren von Römern, Fuggern und Wittelsbachern.
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0: Das ist der akustische Urlaubsplaner für die schönste Zeit des Jahres. Die Radioreise mit Alexander Tauscher, heute aus Bayerisch-Schwaben. Politisch gehört diese Region zum Freistaat Bayern. Früher hatte sie mit dem heutigen Schwaben innerhalb von Baden-Württemberg einen größeren gemeinsamen Kultur- und Sprachraum gebildet. Später haben sich die Grenzen verschoben und durch die Neuordnung des Königreiches Bayern ist Bayerisch-Schwaben schließlich bayerisch geworden. Wir starten nun unsere Stadthupfertour in Augsburg. Mit 300.000 Einwohnern ist sie damit die drittgrößte Stadt in Bayern. Es ist eine Welterbestadt mit Relikten aus der Römerzeit und auch aus der berühmten Fuggerei. Auch das werden wir erklären. Hier stehen Renaissancebauten und man findet auch das UNESCO-Welterbe Historisches Wassermanagementsystem. Auch das ein Thema hier in der Sendung. Ja, Augsburg ist einerseits historisch, andererseits jung, denn es ist eine Universitätsstadt. Wir folgen nun mit dem Radioreisemikrofon Katja Friedelmeier von der Region Augsburg Tourismus GmbH.
1: Also Augsburg nennt sich Römerstadt als eine der ältesten Städte Deutschlands, nennt sich Mozartstadt. Die Ursprünge der Mozarts liegen hier in der Region, nennt sich Friedenstadt. Also Augsburg nennt sich Römerstadt.

0: vom einfachen Handwerker zu einer Bankiers- und Kaufmannsfamilie zu entwickeln. Am bekanntesten ist Jakob Fugger, der Reiche. Er war in Venedig in der Schule, hat dort viel über die Wirtschaft gelernt und dieses Wissen mit nach Augsburg gebracht und somit Augsburg zusammen mit anderen reichen Patriziatsfamilien wirklich zu einer Stadt entwickelt, die eine Handels- und Finanzmetropole im Mittelalter und in der frühen Neuzeit wurde, hatte Verbindungen weltweit. Man kann sagen, er hat es geschafft oder auch die Generation danach wirklich eine erste Art der Globalisierung zu entwickeln. Es gab den Handel bis nach Indien, bis nach Lateinamerika und so weiter. Und natürlich sind die Fugger auch bekannt eben für die Fuggerei, die älteste Sozialsiedlung der Welt tatsächlich, wo bedürftige Menschen für eine Jahresmiete von 88 Cent auch heute noch leben können und dürfen.
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0: Die Augsburger Puppenkiste, vermutlich bei vielen in Deutschland noch bekannt. Früher wurden da ja auch Vorstellungen im Fernsehen übertragen.
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0: Die Augsburger Puppenkiste wurde nach dem Zweiten Weltkrieg gegründet und gibt es bis heute in einem sehr schönen Theater, in einem ehemaligen Hospitalsgebäude. Sie haben Vorführungen mit den Marionetten, entwickeln jedes Jahr auch neue Geschichten. Es gibt Kindervorführungen, es gibt auch Erwachsenenvorstellungen und auch ein Museum dazu mit einer sehr süßen Ausstellung, wo man die älteren Figuren wie Urmel von Urmel aus dem Eis oder auch Jim Knopf auch sehen kann.
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0: Augsburg hat eine lange Textiltradition. Man weiß, dass es schon im 13. Jahrhundert hier vor allem im Handwerkerviertel viele Wasserräder gab. Es gibt die Wasserkanäle, mithilfe derer sich eben viele Handwerksbetriebe hier angesiedelt haben. Und Augsburg wurde auch dank vor allem des Weberhandwerks reich und sehr einflussreich im damaligen Heiligen Römischen Reich, Deutsche Nation. Und auch später, auch im Industriezeitalter, in der Industrialisierungszeit spielte Augsburg immer eine sehr wichtige Rolle, war oft Vorreiter. Es gab die allererste Fabrik hier 1770 auf europäischem Festland nach England. Hat sich natürlich verändert. Wir wissen, es gibt nicht mehr so viele Handwerksbetriebe. Es ist viel maschinell geworden, viel abgewandert in den asiatischen Raum. Aber wir haben durchaus immer noch auch kleinere Handwerksbetriebe. Auch zum Beispiel gibt es immer noch eine aktive Gerberei, die immer noch mit den Lederstücken wirklich, wo sie auch aus dem hauseigene gemachten Leder zum Beispiel immer noch Lederhosen produzieren. Ich finde vor allem einfach schön, durchs Lechviertel, durchs Handwerkerviertel zu spazieren und dann hochzukommen in die Maximilianstraße. Es öffnet sich der Blick oben in der sogenannten Oberstadt, wo die reicheren Familien gelebt haben. Die Maximilianstraße wird heute auch auf die Prachtmeile Augsburgs genannt, mit auch wunderschönen Stadtpalästen, unter anderem auch dem Wohnhaus von Jakob Fugger, sehr beeindruckend, mit dem Schätzlerpalais daneben. Also mein Highlight von Augsburg sind diese ganzen Gebäude und diese Vielfalt an verschiedenen Architektur und dieses Zusammenspiel aus diesen prachtvollen Stadtpalästen und dann hier diesen bisschen kleineren, süßeren, sag ich mal, Handwerkerhäuschen.
4: Katja Friedelmeier mit einem Rundgang durch ihre Heimatstadt. Augsburg zählt mit ungefähr einem Drittel Grün- und Waldfläche heute übrigens zu den grünsten Großstädten in Deutschland. Der Augsburger Stadtwald ist der größte bayerische Auwald und ein beliebtes Naherholungs- und Freizeitgebiet. Gerade in Zeiten des Klimawandels sicher ein großes Plus in puncto Lebensqualität.
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0: Reisen ist die schönste Art zu lernen, denn nichts entwickelt die Intelligenz wie das Reisen. Mit dieser Erkenntnis gehen wir immer an den Start, hier in der Radioreise mit Alexander Tauscher, heute aus Bayerisch-Schwaben. Mit der über 2000 Jahre alten Geschichte hat Augsburg sehr viel zu bieten, von den Römern bis hin zur Textilindustrie. Hier wurde der Vater des Musikgenies Wolfgang Amadeus Mozart geboren. Bertolt Brecht besuchte in Augsburg das Gymnasium. Und der Augsburger Religionsfrieden im Jahr 1555 hat das Selbstverständnis der Stadt zum Frieden entscheidend geprägt. Die Geschichte rollt nun weiter Katja Friedelmeier auf.
1: Augsburg ist natürlich auch wichtig hinsichtlich der Religionsgeschichte. Augsburg war früher zunächst Bischofsstadt. Der Bischof hatte eine sehr wichtige Rolle hier, nicht nur religiös, sondern auch politisch. Und später ist Augsburg auch bekannt dafür, dass Martin Luther hier zum Beispiel war, 1518, um seine Thesen, die er ein Jahr zuvor geschrieben hat, zu widerrufen. Er sollte sie widerrufen vor einem Gesandten des katholischen Papstes. Das hat er nicht getan, wurde daraufhin auch als vogelfrei erklärt. Und das brachte einiges ins Rollen hier in Augsburg bis hin zu der Confessio Augustana, dem Augsburger Bekenntnis 1530, das hier verlesen wurde, das bis heute die Grundschrift des Protestantismus ist. Und einige Jahre später, 1555, wurde hier auch der Augsburger Religionsfrieden ausgerufen. Augsburg war somit mit die erste Stadt im Reich, wo die katholische und die protestantische Glaubensrichtung erlaubt wurden, akzeptiert wurden, wo die Bürger frei wählen konnten, an welche Konfession sie glauben wollen.
0: Jedes Jahr am 8. August feiert Augsburg das sogenannte Hohe Friedensfest, eine Tradition seit dem Jahr 1650. Anlass war die Wiedererlangung der freien protestantischen Religionsausübung nach dem Dreißigjährigen Krieg. Zunächst stand das Fest über Jahrhunderte im Zeichen der Konfession, aber seit dem 20. Jahrhundert ist es für alle Glaubensrichtungen ausgerichtet. Der älteste Teil der Stadt und auch diese südlichen Viertel, sie liegen auf einem Ausläufer einer Hochterrasse. Augsburg liegt, das mag man gar nicht glauben, an gleich drei Flüssen. Lech kennt man aber weniger bekannt sicher, Wertach und Singold. An Wasser hat der Stadt also nie gemangelt.
1: Das Besondere am Augsburger Wassermanagementsystem, das seit 2019 UNESCO-Welterbe ist, ist diese Kombination aus Technik, aus Kunsthandwerk. Hier in Augsburg wurde sehr früh das entwickelt, dass man Trink- und Brauchwasser trennt, also Thema gesunde Trinkwasserversorgung der Bewohner. Aber genauso war das Wasser sehr wichtig auch für die Handwerksbetriebe, damit Augsburg sich zu so einer florierenden Handelsmetropole im Mittelalter entwickeln konnte. Da war das Wasser ganz bedeutsam für den Antrieb der Wasserräder, für die Benutzung für dieses Handwerk. Man hat sich ja gefragt, wie bekommt man das saubere Trinkwasser, das ebenerdig natürlich läuft, das aus dem Stadtwald Richtung Stadt fließt, wie bekommt man dieses Wasser hinauf in die höher gelegene Oberstadt, wo viele der reichen Familien gelebt haben, wo die Stadtpaläste sind, unter anderem auch der Fugger und anderer Patriziatsfamilien. Und man hat hier sehr früh, Anfang des 15. Jahrhunderts, diese Technik entwickelt, dieses Wasser mithilfe dem System der kommunizierenden Röhren hoch zu pumpen. Hier unten im Fliesenkanal befand sich ein Wasserrad. Das hat ein Pumpsystem angetrieben, mithilfe dessen das saubere Trinkwasser hochgehoben wurde, in einer Röhre hochgepumpt wurde und durch eine zweite Röhre wurde es dann in die Oberstadt weitergeleitet. Also ab dem Moment, wo das Wasser sozusagen hochgepumpt wurde, benötigte man keine weitere Technik, keine weitere Maschine, kein Strom, nichts, um das Wasser zum Fließen zu bringen in der Oberstadt. Hier hat man ab 1412 schon das Wasser gepumpt. Der große Wasserturm ist der vermutlich älteste Wasserturm Mitteleuropas. Der ist von 1416 und der kleinere Wasserturm von 1470. Und dann gibt es hier in dem Ensemble auch noch einen dritten Wasserturm, den sogenannten Kastenturm von 1599. Das war eben dann ganze 100 Jahre später, weil man in dieser Zeit in der Oberstadt die drei Prachtbrunnen, die auch Teil vom UNESCO-Welterbe sind, erbauen hat lassen, um der Welt zu zeigen, wie reich wir sind, wie reich wir an Wasser sind. Und da haben die zwei Wassertürme, die es bisher gab, nicht gereicht für die Versorgung. Deswegen wurde dieser Kastenturm noch extra für die drei Prachtbrunnen gebaut. Augsburger Trinkwasser gehört zu den besten in Deutschland. Es wird natürlich regelmäßig die Qualität geprüft. Es finden sich keinerlei Schadstoffe darin. Es wird nichts künstlich noch aufbereitet, sondern wir können das Wasser wirklich so trinken, wie es aus unserem Augsburger Stadtwald kommt. Durch die Erdschichten, durch die Steinschichten geschieht dort eine natürliche Reinigung und Filterung. Und auch ja, das ganze Augsburger Gebiet kann immer noch mit den Ressourcen aus dem Wasser, aus dem Stadtwald versorgt werden.
0: Das Augsburger Wassermanagementsystem, so dieser etwas sperrige Name, war damals richtungsweisend gewesen. Inzwischen ist es UNESCO-Weltkulturerbe.
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2: Willkommen in der zweiten Stunde. Es ist die Radioreise, die Reiselust mit Alexander Tauscher.

0: Hier ist die Sendung Die Wissenschaft ganz ohne Wissenschaft. Alexander Tauscher aus Bayerisch-Schwaben mit der Radioreise. Augsburg ist Fuggerstadt. Ja, diesen Begriff hört man immer wieder. Die Fugger waren eine einflussreiche Kaufmanns- und Bankiersfamilie, die im 15. und 16. Jahrhundert zu einer der reichsten Dynastien Europas aufstieg. Im Jahr 1521 hatte Jakob Fugger, genannt auch der Reiche, die Fuggerei gegründet. Es ist die älteste noch bestehende Sozialsiedlung der Welt. Bedürftige Menschen wohnen dort bis heute für eine ganz niedrige jährliche Kaltmiete. Sophie Dost arbeitet in der Fuggerei.
1: Die Fuggerei ist nur eine von 9 Stiftungen, die wir hier insgesamt verwalten. Wir kümmern uns quasi um den Erhalt der Fuggerei, um den laufenden Betrieb. Um die Bewohner natürlich. Hier sitzen zum Beispiel auch Sozialpädagoginnen. Die Menschen, die hier leben, bewerben sich ja auch, kommen hierher aus einem bestimmten Grund. Und diesen Bewerbungsprozess führen beispielsweise hier bei uns die 2 Sozialpädagoginnen durch. Man kann hier wohnen für 88 Cent Jahreskaltmiete. Das ist ja so das Besondere und Einzigartige. Man muss dafür aber auch bestimmte Kriterien erfüllen. Und die werden von den Sozialpädagoginnen quasi erstmal hier geprüft. Zum einen ist man bedürftig, das heißt, man darf nur ein bestimmtes Einkommen haben. Ist man katholisch, in der katholischen Kirche gemeldet? Das hat die Gründe, dass zu der Miete, zu den 88 Cent, gehören auch 3 Gebete. Das hat der Stifter Jakob Fugger so in seiner Stiftungsurkunde 1521 festgeschrieben, dass man für ihn und seine Nachfahren 3 Gebete sprechen soll. Das 3. Aufnahmekriterium ist, also man muss in Augsburg wohnhaft sein. Man kann sich nicht hier bewerben, wenn man quasi außerhalb von Augsburg lebt. Das sind erstmal die Grundkriterien, die hier geprüft werden. Und wenn das passt, dann suchen die Sozialpädagoginnen eine passende Wohnung für den Menschen auch aus. Also es ist nicht so, dass Wohnung ist frei, Person X steht auf der Liste jetzt ganz oben, sie kommt in die Wohnung so, sondern die Liste wird erstmal gefüllt nach Dringlichkeit. Also da stehen so circa 100 Personen auf dieser Liste und es kommt quasi der als nächstes dran, der die Wohnung jetzt am dringendsten benötigt.
0: Das ist also die allgemeine Erklärung. Mit einer Bewohnerin der Fuggerei, da konnten wir auf dieser Reise persönlich sprechen. Aus verständlichen Gründen wollen wir den Namen der Frau nicht nennen. Sie hatte, bevor sie in der Fuggerei einziehen konnte, an einer Krebserkrankung gelitten und musste jahrelang um ihre ohnehin kleine Rente kämpfen.
2: Hier, das ist himmlisch. Ich meine, ich war als Kind schon mit meinen 10 Jahren, damals 3. Klasse, das erste Mal in der Fuggerei. Und ich wollte einmal hier klingeln, aber nicht, weil ich die Klingel ausprobieren wollte, sondern ich habe mir einfach gedacht, was sind das für tolle Menschen, die in so einer tollen Umgebung einfach wohnen. Das ist so kuschelig. Also ich meine, heute würde man sagen Schlumpfhausen oder keine Ahnung, irgendwas. Es ist einfach was Außergewöhnliches, als wie man es halt kennt. Und als Kind habe ich mir gedacht, es muss wahnsinnig tolle Leute sein, die einfach so eine gemütliche Umgebung um sich haben. Ja, und dass ich dann irgendwann mal selber reinkomme, das habe ich zu der Zeit so niemals gedacht. Als ich hier das Ja gekriegt habe, fühlte ich mich erst mal 3 Kilo leichter, weil ganz viele Sorgen einfach weggefallen waren. Und ich habe mich wirklich auf die Waage gestellt, weil das war wirklich also leichter. Und ja, ich weiß, diese Miete würde ich mir ein Leben lang leisten können, die Nebenkosten ebenfalls. Wobei, ich meine, diese 88 Cent, ich meine, die Leute mal hören, hier ist nichts isoliert, das ist ja alles irgendwie museummäßig. Also die Fenster sind zwar doppelt verglast, aber ich meine, es ist ganz schön kalt im Winter, wenn man sich da nicht Heizung aufdreht. Und die ist natürlich ja, bei den Nebenkosten dann im Winter ziemlich hoch, aber im Sommer habe ich dafür keine. Am Anfang konnte ich das noch gar nicht glauben, dass es meins ist. Ich habe das hier alles irgendwie dann gemacht, als ob ich das für irgendjemanden Haushalt irgendwie mache, vor allem der Garten. Also war jetzt erstmal das Unkraut wahnsinnig gestanden. Aber mittlerweile habe ich ihn dann hergerichtet. Ich bin glücklich, dass es sowas gibt. Ich bedanke mich dafür, dass ich da rein durfte. Und das mache ich nicht bloß die 3 Gebete, sondern die kommen bestimmt öfters. Weil wie will man sich für sowas Tolles bedanken? Dieser Mensch hatte mehr Geld, als ich mir jemals träumen kann, dass ich jemals zwischen meine Finger irgendwann haben würde. Und wenn er sagt, ihm reichen die 3 Gebete zu unserer Miete, dann macht man das doch gern. Also in der Straßenbahn, beim Doktor, im Wartezimmer. Selbst beim Zahnarzt, während er hier meint, was will man machen? Ich meine, das geht nebenbei. Beim Rasenmähen, also ich weiß gar nicht, wie oft am Tag, ab so 10-mal reicht er gar nicht manchmal.
0: Ja, es war deutlich herauszuhören, wie glücklich sie ist in ihrer 60 Quadratmeter Wohnung samt kleinem Garten. Derzeit leben in der Vogerei rund 140 Menschen, der Großteil von ihnen übrigens sind ältere Damen, denn die zunehmende Altersarmut trifft ja Frauen besonders. Für ein paar Euro kann man diese Vogerei auch besuchen und da ein sehr schönes Museum besichtigen, das das Leben dieser Menschen dokumentiert, noch sehr viel ausführlicher, als es wir hier tun konnten in der Sendung. Wir nehmen nun einen Schluck Augsburger Bier und entdecken dann später andere Städte in Bayerisch-Schwaben auf dieser Stadthupfertour. Wie immer an dieser Stelle, auf Weiterhören.
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Richtet auf eure Lauscher, denn hier spricht der Tauscher. Der Alexander grüßt Sie alle miteinander und wünscht auf diese Weise eine schöne Radioreise. Wir traben durch Bayerisch-Schwaben. Noch eine Etappe in der Hauptstadt des Regierungsbezirkes in Augsburg, dann geht es in die kleineren Städte. Ja, Bayern und Bier sind unzertrennlich. Schon lange aber vor der Gründung von München stand in Bayerisch-Schwaben eine Hochburg der Braukunst und Kultur. Nämlich, genau, Augsburg. Bereits 360 Jahre vor dem Erlass des Reinheitsgebotes gab es hier Vorschriften zur Bierqualität. Im Jahr 1156 erließ Kaiser Barbarossa für die Stadt Augsburg das Stadtrecht, in dessen Rechtsverordnung erstmals auch die Qualität des Augsburger Bieres erwähnt wurde. Dieses Augsburger Reinheitsgebot könnte somit das erste der deutschen Biergeschichte sein. Wir haben uns im Brauhaus

0: Schläuche, da konnte man gut brauen, man hatte Wasser, man konnte aber auch gut löschen. Und dann quasi mit dem Wachstum der Stadt hat auch die Brauerei sich immer weiterentwickelt. Damals immer versucht, an die Stadttore zu kommen, da war der Absatz gesichert. 1911 sogar außerhalb der Stadttore, aber heute hat die Stadt uns wieder überholt. Wir sind also wirklich im Herzen der Stadt Augsburg und halten hier die Brautradition aufrecht. Augsburg, mein Herz schlägt hier. Das werde ich oft gefragt, was ist die wichtigste Zutat für Bier? Und ich sage, es ist Leidenschaft, Hingabe und Wissen. Und das geht und oft auch um kleine Details. Unser Steckenpferd ist die Hefe. Eine normale Brauer hat vielleicht ein, zwei Hefen. Wir haben 210 Hefenstämme im Haus. Wir forschen in der Hefe und so kann man bei uns auch über 24 Sorten verkosten. Heiz aber noch beim Bier, heiz aber noch beim Bier. Ist bei uns, es ist so aufgebaut, wir haben einen Biergarten, da passen bis zu 800 Leute rein. Wir haben eine Sonnenterrasse, da passen 100 rein. Hier ins Wirtshaus selbst sind es ungefähr 200. Und das Schöne ist, bei uns kommt jeder zusammen. Also von jung, ob alt, von intellektuell, vom Handwerker, egal was. Und so verstehen wir das auch. Das Bier ist eine flüssige Lebensfreude, die die Menschen zusammenbringt. Wir sagen immer, hock die Herer, dann sind wir mehrer. Und am Schluss, wenn es nicht reicht, haben wir einen Bierladen. Da kann man auch schön für zu Hause von der Biermarmelade bis über das Riedweide Urheil alles mitnehmen. Ich finde, wenn man zu uns kommt, dann soll man Bier erleben. Das heißt, man läuft durch kein Museum, sondern man läuft wirklich durch die altehrwürdigen Brauanlagen. Aber wir haben auch dann ganz besondere neue Highlights. Man kann bei uns 51 Meter auf den Kamin hochklettern und dann mit einem sogenannten Flugrausch rüber in den Biergarten fliegen. So eine Art Flying Fox. Wir machen Bier am Lagerfeuer und das in der Stadt finde ich auch wahnsinnig schön zum Entspannen. Was mich unbändig freut, ist, wenn die Menschen zusammenkommen und mal wieder in dieser schnelllebigen Zeit zu sich finden und beim guten Gespräch und nicht nur beim Handy sitzen. Bier, ich finde, es ist kein Getränk. Für mich ist Bier eine Philosophie. Und für mich ist Bier in dieser Welt eigentlich das, was die Menschen zusammenbringt. Bier ist flüssige Lebensfreude und das sehe ich wirklich tief in meinem Herzen so. Und ich habe hier so nette Gespräche im Wirtshaus, wo man ganz unvermittelt jemanden kennenlernt. Wir haben auch viele Bänke, eben nicht nur Stühle. Das heißt, man hockt sich bei uns zusammen. Und am Anfang in der heutigen Zeit ist das der eine oder andere vielleicht gar nicht mehr gewohnt. Aber immer, immer am Schluss sagen alle, Mensch, das war nett. Natürlich, wenn man so wie ich das Bier liebt, dann habe ich mich da ein bisschen rein versteift. Ich wurde 2009 Vize-Weltmeister der Biersommeliers und 2011 konnte ich dann die Weltmeisterschaft gewinnen und den Pokal nach Augsburg holen. Meine Frau sagt immer, wer bei mir einen Bierknopf drückt, kommt unter 2 Stunden nicht weg. Ich hob einen durch. Also im Gegensatz zum Wein muss man wirklich kosten, weil die Bittere kann man nur beurteilen, wenn man einen Schluck trinkt. Also das ist definitiv wichtig. Aber es geht nicht um die Menge, es geht eher um die Vielfalt. Wenn man bedenkt, es gibt ungefähr 200 Bierstile weltweit, dann ist das schon einiges, was man da lernen und verkosten muss. Ich sage es andersrum, die Welt des Bieres ist so unfassbar groß und so unfassbar spannend. Da gibt es so viel zu entdecken und immerhin 24 Sorten kann man bei uns entdecken. Ich hab einen Durst. Wir wollen aber Bier auch erlebbar machen. Wer einen Braukurs machen will, eine Brauereiführung, eine Bierverkostung, alles das ist bei uns natürlich möglich. Man kann aber einfach im Wirtshaus zusammenhocken, wie wir sagen, ein paar Halbe genießen und das ist wirklich eine Reise wert. Ein Prosit, ein Prosit
1: der Gemütlichkeit. Ein Prosit. Biergenuss wird großgeschrieben in Bayerisch-Schwaben, wobei auch Sebastian Riegeler einräumt, dass die Dosis eben das Gift macht. Es ist ja jenes Gift, auf das wir gelegentlich ungern verzichten. Aber wenn der Doktor dann mal von erhöhter Harnsäure spricht, dann weiß man, was nicht ganz so gut für den Körper ist.
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0: Hier ist Rias Reise ins alte Schwaben, und zwar ins Bayerische. Alexander Tauscher unterwegs für die Radioreise. Wer auf der Autobahn zwischen Augsburg und Ulm unterwegs ist, der verbindet mit Günzburg automatisch das Legoland. Es ist großflächig plakatiert. In diesem Feriendorf sind mehr als 57 Millionen Legosteine verbaut. Hier warten 11 Abenteuerwelten darauf, entdeckt zu werden. Günzburg punktet aber nicht nur mit der Nähe zu diesem Erlebnispark. Die mittelalterliche Innenstadt mit der Fußgängerzone, die durchaus mediterranes Flair erkennen lässt, machen eben diesen Charme von Günzburg aus. Günzburg ist übrigens Teil des schwäbischen Barockwinkels, deshalb, weil sich in dieser Gegend besonders viele Barockkirchen befinden, deren Türme meist mit einer Zwiebelkuppel abgeschlossen sind. Richard Denk, den man hier gerne den Richie nennt, der führt uns durch dieses geschichtsträchtige Städtchen. Es liegt auch für Pedalritter recht günstig.
1: Wir haben hier den Donauradwanderweg, der hier vorbeigeht, aber viele Radler machen hier einfach einen Abstecher rauf in die Stadt Günzburg, weil es einfach schön ist. Der Radtourismus hat eigentlich in den letzten 20 Jahren enorm zugenommen und wie gesagt, gerade dieser Fernradweg, die Donau entlang oder die Radwege Richtung Allgäu hinunter, und auch der Landkreis Günzburg selber hat ein sehr dicht gestaffeltes Radwegenetz. Es haben im Laufe der, ja, man kann schon sagen, Jahrtausende, viele Völkerschaften und viele alte Kulturen ihre Spuren hinterlassen. Die sind gekommen und gegangen. Die ersten, die sich wirklich hier festgesetzt haben, waren vor knapp 2000 Jahren die Römer. Die Römer hatten die Gebiete Gallien, den Rhein entlang und die Gebiete runterwärts, Österreich, Ungarn, das Noricum. Und sie wollten diese Ecke abkürzen und haben deshalb 15 vor Christus das damalige Rätien, das Gebiet bis zur Donau, erobert und im Lauf der folgenden Jahrzehnte ihre Herrschaft dort gefestigt. Und Günzburg spielte insofern eine Schlüsselrolle. Es gab hier zum einen den Donauübergang und einen Kilometer weiter einen Hafen, einen römischen. Und zwischen diesen beiden Kastellen, die über insgesamt 4 Jahrhunderte mehr oder weniger Bestand hatten, da gab es immer mal wieder einen Neubau. Da entwickelte sich eine zivile Versorgungssiedlung und das ist praktisch der Ursprung der heutigen Stadt Günzburg. Die Römer haben uns den größten römischen Friedhof nördlich der Alpen hinterlassen und die ältesten Gräber, die man bis jetzt gefunden hat, die stammen aus den 40er Jahren des ersten Jahrhunderts. Also auf gut Deutsch, Günzburg ist 2000 Jahre alt.
2: Du Günzburg, mein herrliches Städtchen am schönen Donaustrand.
1: Der Name ist überliefert von einer keltischen Flussgottheit Goncia. Da hat ein Centurio, Gaius Flavius Faventanus, um das Jahr 250 herum hier einen entsprechenden Weihestein gestiftet und es heißt immer Günzburg an der Donau. Der Schicksalsfluss der Günzburger ist aber die Günz, die hier in die Donau mündet. Wobei es gibt in Günzburg nicht nur eine Günz, es gibt 4 Günzarme und insgesamt 15 Günzen mit verschiedenen Namen im Volksmund.
2: Beim Blick von dem uralten Stadtturm grüßt silbern der Donauband.
1: Die interessanten Gebäude, die es noch gibt, die stehen in der Oberstadt. Wenn wir hier raufkommen, dann stehen wir hier vor dem unteren Tor, das Wahrzeichen der Stadt. Der Unterbau ist aus der Anfangszeit vom 14. Jahrhundert. Der Turm wurde praktisch geändert im Zuge des Schlossbaus. 1580 rum wurde barockisiert und das ist die Form, die wir heute noch vor uns sehen.
2: Günzburg, mein Günzburg, im Schwabenland.
1: Also was man sich auf jeden Fall nicht entgehen lassen sollte, zum einen das Ensemble an der Südwestecke mit Schloss und Münze, jetzt Rathaus und der Hofkirche, gebaut 1580 das Schloss ursprünglich und 1764 die ehemalige Münzprägeanstalt, die jetzt das Günzburger Rathaus ist. Und genau auf der gegenüberliegenden Ecke der Altstadt die Liebfrauenkirche des Dominikus Zimmermann, nach dem großen Stadtbrand 1735 erbaut, in den Jahren 1737 bis 1741, zählt zu 50 bedeutendsten Kirchen in Deutschland. Zimmermann war sein zweites großes Werk. Zuvor hat er die Kirche in Steinhausen gebaut. Günzburg hat die längste Cappuccino-Meile Schwabens, länger als am Augsburger Rathausplatz. Einfach, weil der Marktplatz schön ist und im Sommer die ganzen Cafés Außenbestuhlungen haben. Besuchen Sie Günzburg mal bei schönem Wetter im Sommer, da ist die Hölle los am Marktplatz. Ich bin Fan des Günzburger Weizenbiers. Das ist die einzige Brauerei in Günzburg, die wir jetzt noch haben, die also im privaten Besitz ist. Zu Günzburgs Boomzeiten, Ende des 18. Jahrhunderts, hatten wir in Günzburg 26 Gasthöfe, davon 19 hier am Marktplatz. Und von diesen 19 hatten 14 ihr eigenes Braurecht, also 14 Brauereien. Gut 100 Jahre später, 1910, gab es noch 6. In meiner Strom- und Drangzeit, Ende 70er, Anfang 80er Jahre, waren es noch 4. Und jetzt haben wir halt nur eine. So ist der Lauf der Zeit. Aber das Bier ist hervorragend.
0: Ja, da hätten wir wieder den Beweis. Bier und Wirtshaus sind einfach schwäbisches Kulturgut. Sie stehen stellvertretend für die Lebensweise der Menschen in Stadt und Land. Und sie stehen für die typisch schwäbische Gemütlichkeit. Denn in Schwaben sagt man, nur nicht Hudle, also nur die Ruhe, keine Eile. Gilt auch für diese unsere Sendung.
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2: Willkommen in der dritten und letzten Stunde. Die Radioreise mit Alexander Tauscher. Entdecken wir mit euch gemeinsam die Welt mit den Ohren.

0: Wer reisen will, muss hören. Und zwar uns, der akustische Urlaubsplaner für nah und fern, die Radioreise mit Alexander Tauscher. Die Donau ist immer wieder unser Begleiter, auch wenn wir Leipheim erreichen. Die Altstadt birgt viele verborgene Schätze, vom Schloss aus dem 16. Jahrhundert bis hin zur fast vollständig erhaltenen Stadtmauer. Wer statt diesen steinernen Spuren der Geschichte lieber Natur genießen will, auch der ist hier richtig. Der Auwald an der Donau oder auch das Donaumoos sind gut mit dem Rad oder auch zu Fuß zu erkunden. Wir entscheiden uns in dieser Etappe einmal Leipheim kulinarisch zu entdecken. Unser Basiscamp, der Hotelgasthof Waldvogel, der serviert den Gästen Fleisch und Gemüse aus dem Bauernhof und auch dem hauseigenen biozertifizierten Garten. Und so führt dann unsere Tour frisch gestärkt von hier aus weiter nach Lauingen. Wahrzeichen von Lauingen, dieses kleine Städtchen, ist der 54 Meter hohe Schimmelturm. Ein Wachturm aus dem 15. Jahrhundert mit einem großen Weitblick über diese Region. Und auch Lauingen schauen wir uns einmal aus kulinarischer Sicht an und besuchen hier die Bäckerei Himmelbeck. Dieser Handwerksbetrieb, der blickt auf eine lange Familiengeschichte zurück, wie uns Seniorchef Jürgen Lenzer erzählt.
1: Himmelbeck ist ein alter Hausname, den es schon tatsächlich über 300 Jahre gibt. Und wir haben angefangen, alles aus der Backstube rauszuschmeißen, was wir nicht nachvollziehen können, was wir nicht verstehen. Weil es gibt einfach Enzyme, es gibt Emulgatoren. Und als normaler Bäcker, der keine Chemie studiert hat, kann ich das eigentlich gar nicht mehr richtig nachvollziehen. Wir arbeiten jetzt eigentlich vollkommen mit natürlichen Rohstoffen. Rohstoffe, die eigentlich jeder, der selber bäckt, kennt und versteht und die man eigentlich auch zeigen kann, die man erklären kann. Und es war für uns sehr befreiend, dass man jemanden in die Backstube führen kann, ohne dass er nur schnell einen geheimen Sack wegräumen muss. Es haben sich dann einige Bäcker gefunden, die in die gleiche Richtung gedacht haben. Da hat sich das dann so entwickelt, dass wir jetzt praktisch einen eigenen Verein haben, der heißt die Freien Bäcker, Zeit für Verantwortung. Und Zeit für Verantwortung besteht darin, dass wir praktische Verantwortung haben für unsere Rohstoffe, für unsere Produzenten, die also für uns produzieren. Wir haben eine Verantwortung für die Produkte, die wir herstellen, eine Verantwortung gegenüber den Kunden, dass wir sie ehrlich bedienen mit einem echten und einem guten Brot, einem guten Produkt. Und im Endeffekt haben wir auch ein bisschen Verantwortung so für die Region, in der wir arbeiten, in der wir leben, in der auch unsere Lebensmittel angebaut und produziert werden. Wir haben ein Dinkelbaguette mit einer ganz langen Teigführung. Zusätzlich kommt in den Teig auch noch ein gekochtes Dinkelbrühstück rein. Da wird also Mehl mit heißem Wasser überbrüht, sodass das aufquillt wie ein Grismus und das wird wieder in den Teig zugesetzt. Das sind so kleine Bäckerkunstgriffe, mit denen wir viel Feuchtigkeit ins Brot bringen und dadurch wird das Baguette eigentlich, macht Spaß, auch noch am zweiten Tag zu essen. Und durch die lange Teigführung arbeiten die natürlichen Enzyme, die in der Hefe drin sind, die im Mehl von Haus aus vorhanden sind. Und die schließen den Teig und die Getreidebestandteile so auf, dass man erstens einen super Geschmack hat durch die lange Gärung. Man hat eine Geräusche auch durch diese Prozesse. Und gleichzeitig tut es einem eigentlich auch gut, wenn man so ein Brot isst. Also man ist angenehm satt danach und hat nicht einen aufgeblähten Bauch. Wir sind einfach in dieser schwäbisch-süddeutschen Tradition verhaftet. Wir haben Spezialitäten wie jetzt zum Beispiel genetztes Dinkelbrot, die genetzten Semmel, die mit nassen Händen geformt werden, die man gar nicht über irgendeine Maschine laufen lassen kann. Das sind eigentlich Sachen, die jetzt eigentlich hier für die Region schon sehr typisch sind und auf die wir eigentlich auch stolz sind, die wir gerne herstellen. Also wir haben rund 60 Mitarbeiter bei uns in den Betrieben. Also alle Leute, die bei uns in der Backstube dabei waren und das mal gesehen haben, was wirklich dahinter steckt, die reagieren an sich begeistert. Denen gefällt das sehr gut und ich hoffe, dass die dann manchmal auch bereit sind, den Umweg zu uns zu machen und nicht alles auf einen Stopp im Supermarkt mitzunehmen.
2: Wenn die frommen Bäckersleut viele süße Zuckersachen backen und zurechte machen.
1: Wir haben so circa einmal im Monat Backstubenführungen. Und wir haben durchaus immer wieder mal Veranstaltungen, zum Beispiel für Gruppen, für Vereine, auch für Familien, die sagen, wir machen mal zusammen einen Abend in der Backstube. Und da legen wir dann Wert drauf eigentlich, dass die Leute, die kommen, Informationen kriegen. Das ist das eine, aber das andere ist einfach auch mehrere Teige aufarbeiten, so richtig mit den Händen in den Teig reingehen, damit man ein Gespür und ein Gefühl dafür kriegt, was für ein Beruf das ist und wie sinnlich das auch manchmal ist, wenn man so ein Material anfassen kann.
3: Backe, backe Kuchen, der Bäcker hat gerufen.
1: als meine Frau und ich den Betrieb übernommen haben, wollten wir eigentlich den Begriff Himmelbeck, unseren alten Hausnamen, schützen lassen und haben ein Patent darauf eingetragen. Daraufhin haben wir ganz schnell von einem Patentanwalt einen Brief bekommen, wir müssen alle Visitenkarten, alle Tüten, alles Material sofort vernichten. Es gibt eine Himmelbäckerei in der Oberlausitz in Sachsen und die hat die Rechte früher eingetragen und verbietet uns praktisch die Nutzung von dem Namen. Und dann haben die Patentanwälte ein paar Mal hin und her geschrieben und irgendwann haben wir uns ins Auto gesetzt und haben also die Kollegen besucht in der Oberlausitz. Und dann saßen wir bei Kaffee und Kuchen und haben uns also einfach unter Bäckern verständigt und haben gesagt, du bleibst in Sachsen, ich bleibe in Bayern und in Schwaben. Jetzt gibt es einfach in Deutschland zwei Himmelbäcker und die richtig gutes Gebäck machen und das freut uns beide.
0: Durchs Reden kommen Leute zusammen, heißt es ja bekanntlich in Bayern. Und in Sachsen sagt man, wenn es nicht ganz so schlimm ist, frisst schon Gebrot. Also Handwerker halten zusammen, gerade auch innerhalb einer Zunft. Den Lausitzer Himmelbäcker besuchen wir gerne mal später in dieser Sendung. Hier in der Radioreise sind wir ja in Bayerisch-Schwaben auf einer schönen Stadthupfertour.
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0: Wir entdecken die Welt mit den Ohren in der Radioreise. Alexander Tauscher präsentiert akustische Eindrücke aus Bayerisch-Schwaben. Wemding ist unser nächster Stopp auf dieser Reise durch kleinere und größere Städte des bayerischen Regierungsbezirkes Schwaben. Wemding liegt am Rande des Ries-Kraters, der durch den Einschlag eines Asteroiden entstanden ist. Es ist ein beliebter Wallfahrtsort mit der kleinen Basilika Maria Brünnlein. Jedes Jahr pilgern bis zu 200.000 Menschen zu diesem Ort. Die Stadtpfarrkirche St. Emmeran ist bekannt durch die ungleichen Brüder. Das sind nämlich zwei Türme, von denen der Nordturm gerade steht, während der Südturm bis heute geneigt ist. Und auch in Oettingen legen wir eine kurze Rast ein. Dieses Storchenstädtchen liegt im Norden des Geoparks Ries. Oettingen war einst eine Residenzstadt. Diese Fach- und Barockfassaden und auch dieses fürstliche Residenzschloss, sie erinnern noch an diese Glanzzeiten von Oettingen. Es gab hier die gleichnamige Grafschaft, wobei allerdings zwei Grafen um die Herrschaft stritten. Das hatte sogar zu zwei verschiedenen Zeitzonen in einem Ort geführt. Wirklich wahr, zwei Zeitzonen in einem Ort. Und wie so oft, es hing an der Religion, erzählt uns Stadtführer Karl Huber.
1: Die Stadt wurde geteilt zwischen den beiden Grafen. Einer der beiden Grafen ist zum evangelischen Glauben übergetreten, der Papst Gregor. Der hat den neuen Kalender, nicht mehr den julianischen Kalender, eingeführt. Er hat gesagt, das Jahr hinkt hinten nach. Wir müssen das Jahr um 11 Tage vorziehen. Und dann hat man vom 4. auf den 15. Oktober um 11 Tage das Jahr nach vorne gerückt. Und diesen Kalender hat man bis zum heutigen Tag. Das ist der sogenannte gregorianische Kalender. Und den hat man überall eingeführt, sofern man katholisch war. Natürlich auch in Oettingen, sofern man katholisch war. Die Evangelischen haben diesen Kalender nicht übernommen. Und so gibt es Urkunden im Heimatmuseum. Links das evangelische Datum, rechts das katholische. Das katholische war 11 Tage voraus. Und erst 130 Jahre später, um 1700, haben die Evangelischen diesen Kalender auch übernommen, den es bis zum heutigen Tag gibt. Es gab ja alles doppelt, zwei Grafen, zwei Hebammen, zwei Bürgermeister, zwei Nachtwächter. Und wenn man sich jetzt vorstellt, in dieser Zeit, als es eben dann diesen Kalender gab, sind die Nachtwächter, der evangelische auf seiner Seite, der katholische auf seiner Seite. Und dann sagt der evangelische um die Weihnachtszeit zu seinem katholischen Kollegen, Kollege, frohe Weihnachten. Und er sagt, was heißt die frohe Weihnachten? Gut, nice. Er war nämlich um 11 Tage voraus. Man hat die Feste auch unterschiedlich gefeiert, eine ganze Zeit lang, bis man dann auch natürlich den Kalender übernommen hat, die Feste nach einheitlichem Ritus gefeiert hat. Die Evangelischen blieben unter sich und ein evangelisches Haus durfte nur wieder an einen Evangelischen übergeben werden und bei der katholischen Seite natürlich das Gleiche. Und man hat auch das gesehen an der Tracht, an der Kleidung. Und so gab es dann den sogenannten Rieser Bauernkittel, der blau ist, den die Männer getragen haben, weiß bestickt für die Evangelischen, rot bestickt für die Katholischen. Das war so das Erkennungsmerkmal, wenn man beispielsweise sich vorstellt, ein junger Mann geht von seinem evangelischen Heimatdorf in das Nachbardorf, das sowohl evangelische als katholische wohnen, zur Kirmeszeit und er sieht an der Tracht, an der Kleidung sieht er, die ist mit ihren bunten Farben katholisch, Finger weg, die hat gedeckte Farben, die passt zu meinem Gebetbuch, die kann ich anmachen.
2: Mädel, guck, Männer gibt's ja genug, manche jung, manche alt, manche heiß, manche kalt.
1: Und ich habe neulich eine Führung gehabt und dann sagt mir aus einem Rieserdorf ein Mann, seine 80-jährige Mutter sagt zu ihrer Enkelin, katholisch, dass du mir für ja kein Lutherischer bringst. Und lutherisch ist eher abwertend. Wir möchten evangelisch oder protestantisch genannt werden und nicht lutherisch. Lutherisch ist eher etwas abwertend und ein Schimpfwort.
0: Karl Huber mit der alten Geschichte. Inzwischen ist Oettingen auch die Stadt der Störche, aber das ist eben die Geschichte der Neuzeit. Denn bis in die 1970er Jahre gab es im ganzen Ries nur 5 oder 6 Storchenpaare. Doch dann eben setzte eine regelrechte Invasion ein.
1: In Oettingen gab es das Storchennest immer auf dem evangelischen Schloss. Und als das abgetragen wurde, weil die evangelische Linie ausgestorben ist, hat man den Storch angesiedelt auf einem ehemaligen Pfarrhaus. Störche haben bis zu 7 Eier. Es ist aber selten, dass die dann 7 Junge kriegen. Eine Redensart, der Storch bringt die Kinder. Die Kinder haben gesagt, wenn die Mama ein Kind erwartet hat, haben sie gesagt, lieber Storch, du Guter, bring mir einen Bruder. Dann die anderen, wenn sie ein Mädchen wollen, lieber Storch, du Bester, bring mir eine Schwester. Warum bringen die Störche die Kinder? Ganz einfach, die Störche sind sehr empfänglich, was Erdstrahlen anlangt. Die lassen sich beispielsweise von den Magnetfeldern der Erde leiten auf ihrem Weg nach Süden im Herbst. Und sie ließen sich nur dort auf den Häusern nieder, wo keine Erdstrahlen waren. und die Erdstrahlen wirken sich auch aus auf die Fruchtbarkeit der Frau. Und das heißt dann, viele Störche auf dem Dach, viele Kinder. Keine Störche auf dem Dach, keine Kinder. So kam es eben so diese Redensart, der Storch bringt die Kinder.
0: In Oettingen werden neben Storchensouvenirs auch Rundgänge sowie auch spezielle Storchenführungen für Kinder und Erwachsene angeboten.
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0: Die Radioreise mit Alexander Tauscher geht langsam in die Schlussetappe. Heute kreuz und quer durch Bayerisch-Schwaben. Das letzte Hupferl führt uns nun nach Nördlingen, ganz im Norden Schwabens, schon nah an der Grenze zu Mittelfranken. Nördlingens mittelalterliches Stadtzentrum, die Gassen und die bestens erhaltenen Bürgerhäuser zeugen noch von der tiefen Geschichte dieses Ortes. Die aus dem 14. Jahrhundert stammende und noch komplett erhaltene Stadtmauer hat 5 Tore und 16 Türme. Sie ist gut 2,5 Kilometer lang und ist komplett begehbar. Und auf diese Weise kann man dann die ganze Stadt umrunden, zu Fuß eben. Aber die Geschichte, die reicht noch viel, viel, viel weiter zurück. Vor 15 Millionen Jahren nämlich schlug in dieser Region ein Asteroid ein, bei dem das Nördlinger Ries entstanden war. Das ist ein nahezu kreisförmiges, tiefer liegendes Becken von gut 20 Kilometern Durchmesser. Die Folgen sind im Rieskratermuseum in Nördlingen sehr gut dokumentiert. Wir besteigen nun das Wahrzeichen Nördlingens, den rund 90 Meter hohen Turm der St. Georgskirche. Besser bekannt ist dieser Turm unter dem Namen Daniel und noch heute leisten Türmer hier ihren Dienst. Horst Lenner ist einer von ihnen.
1: Wir befinden uns jetzt gerade auf 70 Metern etwa. Der ganze Turm ist 90 Meter hoch. Von dieser Balustrade mache ich meinen Wächterruf. Jeden Abend, ohne Pause, das ganze Jahr durch, wird hier immer in alle vier Himmelsrichtungen so, so, so gerufen. Und dieser Spruch kommt daher, die Gesellen waren die Wächter auf den Stadttoren. Deshalb musste man früher in 5 Richtungen rufen, weil wir 5 Stadttore haben. Und die mussten antworten und so war sichergestellt, dass sie wach sind. Das war ganz wichtig im Mittelalter, muss man sich vorstellen, waren die Städte stockdunkel und da war dieser Ruf für die Bevölkerung natürlich irgendwie eine Sicherheit. Es waren hier oben immer 2 Türme zugange, meistens parallel, denn einer musste immer wach sein. Früher konnten die gar nicht runtergehen. Die waren dann oben unter Umständen das ganze Jahr. Wenn zum Beispiel ein Familienfest war bei den Türmern, dann mussten die jemand bestimmen, der für sie raufgeht. Und das wiederum musste der Stadtrat bestätigen. Also der konnte nicht einfach runtergehen, so wie ich heute Abend oder morgen früh oder wann auch immer. Ne? Das war also ein harter Job. Also die waren ja Ausschau haltend nach Feuer, nach Feind. Also es musste immer jemand auf dem Turm sein, das heißt mit Übernachtung. Das machen wir heute nicht mehr verpflichtendermaßen, sondern wir bleiben halt oben, wenn wir 3 Tage Dienst haben. Was soll ich runtergehen? Nachts um 12:30 und in der Früh um 8 wieder hoch. Also bleiben wir gleich hier. Wir haben da unten ein Bett zum Aufklappen und so weiter. Und das Lustige ist, wenn ich das Bett aufgeklappt habe, ist dann sofort die Katze drin gelegen. Wir hatten hier eine Turmkatze, die Frau Wendelstein. Frau Wendelstein kommt daher, der Turm hieß im Mittelalter Wendelstein. Weil die Leute gesagt haben, wir gehen auf den Stein. Da waren die Häuser noch großteils aus Holz. Und deshalb haben die Katze eben Frau Wendelstein genannt. Und die ist dann inzwischen weltberühmt worden. Da kamen Fernsehteams aus Chile, aus Japan, um unsere Liebste, unseren Schatz hier, sagen wir Türmer, zu dokumentieren. Die Katze war angestellt. Das war dieses Außergewöhnliche. Und lief unter dem Posten Taubenabwehr. Und es war wirklich so, als die Katze kam, auch als junge Katze, sind die Tauben sofort reißaus. Also da war keine mehr da. Und es ist auch keine mehr gekommen, nachdem sie nimmer da war. Also die hat wirklich gute Arbeit gemacht, die Frau Wendelstein. Und deshalb kam ja auch der Oberbürgermeister zum 10-jährigen Dienstjubiläum hoch, zum 15-jährigen und zur Verabschiedung in die Rente. War immer der OB da, ein paar Fernsehteams, ein paar Rundfunkteams und so weiter. Also da war immer ein Mordsauflauf. Wir haben dann gemerkt, dass er bestimmte Dinge nicht mehr macht, zum Beispiel an den Balken hochklettern und so weiter. Und dann hat eben der Tierarzt gesagt, das ist Arthrose, das kriegen die im Alter. Und dann sind natürlich diese 350 Treppen Gift. Und man hat dann auch schon gesehen, dass es schlechter hochläuft. Als wir das eben gespürt haben, habe ich bei der Stadt beantragt, dass wir sie runter tun. Dann war sie noch 2 Jahre bei mir. 1,5 Jahre waren richtig schön für sie noch. Dann kamen die üblichen Krankheiten, Niere, Leber, es hat sie ihr Auge verloren. Und dann ging es halt einfach dahin. Und dann ist sie am 26. Januar 26 verstorben.
0: Oh, das ist ja mein Geburtstag. Also denke ich ab nun immer am 26.01. auch an die Katze vom Türmer in Nördlingen. Was für eine süße Geschichte. Unser Höhepunkt im wahrsten Sinne am Ende eines Kurzurlaubs in Bayerisch-Schwaben, den wir gern verlängern. Denn wir haben Sendungen aus dem Allgäu und auch einige aus dem Schwabenländle in Baden-Württemberg. Der ganze Urlaubskatalog zum Hören und Sehen unter www.radioreise.de. Darin zu jeder Sendung die Podcasts und Bilder in den Blogs radioreise.de und überall da, wo man in Bayerisch-Schwaben gute Podcasts finden kann. Und damit grüße ich unsere Freunde in nah und fern. Goodbye, au revoir, adios, ciao, de Sudania, merhaba und shalom und in Bayerisch-Schwaben einfach ade.
2: Tirotter, ich hoffe, Sie haben ganz viel Tolles über unsere Region Bayerisch-Schwaben erfahren und haben jetzt richtig Lust bekommen, auch mal selber zu uns zu kommen. Und wenn Sie Zusatzinformationen brauchen, unter www.bayerischschwaben.de.
0: Bleiben Sie schön reisefreudig, meine Damen und Herren, denn es gibt noch mindestens 1000 Orte in dieser Welt zu entdecken. In diesem Sinn, wie immer, bis bald.
3: Und das war's auch schon wieder mit der Radioreise für heute. Wir hoffen, Sie haben sich heute treiben lassen und vielleicht sogar schon das nächste Ziel im Kopf. Wir reisen weiter. Bis dahin, gute Reise im Herzen und im Radio. Mehr Infos zur Sendung unter www.radioreise.de. Auf Weiterhören. 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

Einen wunderschönen guten Morgen schicke ich ins weite Radioland, begrüße dich ganz herzlich zu Moin Moin, die Morning Show. Wie gewohnt hier live aus dem Sendestudio in Bremen. Am Mikrofon natürlich wie immer dein Stadtmusikant. Und wir starten gleich ein bisschen rockig für euch hier mit zwei Titeln im Original von Elvis Presley. Der erste allerdings als Coverversion von Trisha Yearwood, You're the Devil in Disguise. Und hinterher, ja, da geht's zurück zum Absender.

Der ein oder andere hat von euch vielleicht mitbekommen, die Country-Ikone Dolly Parton ist im zarten Alter von 80 Jahren verstorben. Habe ich natürlich gedacht, wenn schon Dolly, dann gibt es hier auch ein paar schicke Dolly-Songs. Manche von Dolly gesungen, manche von Dolly auch gesungen, aber nicht von Dolly geschrieben. Also so eine bunte Mischung quer durch das Dolly-Universum. Für euch geht's hier los heute mal mit Dolly Parton, Big Dreams and Faded Jeans.

Ach, für immer im Blue Jeans. Ja, ich erinnere mich noch an die Sprüche meiner Oma, so Blue Jeans früher, Arbeitskleidung heutzutage. Ja, da tragen die jungen Mädels das kurz, lang, mit und ohne Löcher. Ja, manche machen sich, glaube ich, auch selbst Löcher rein, weil es günstiger ist. Ich weiß nicht so genau. Interessante Geschichte rund um die Blue Jeans. Für euch geht es jetzt weiter mit Musik aus den Niederlanden. Für euch im Player nämlich Pussycat mit Teenage Queenie und hinterher Major Dundee und Tony Ville, Raised on Love.

Tja, ein bisschen Country aus den Niederlanden. Weiter geht's für euch mit Musik aus einer Region, ja, die ist so ein bisschen schwer bewachsen. Also manchmal habe ich auch so gedacht, Bremen wäre ein bisschen schwer bewachsen, weil manche Leute hier mit der Machete einkaufen gehen. Ich weiß nicht, ob das Not tut, weil so viele Bäume haben wir in Bremen gar nicht. Aber wie immer sei, für euch jetzt Musik über und aus Afrika.

Genau, jetzt kam nämlich die Werbung. Haha, ja, schicker Jingle. Habe ich mal so zufällig gefunden und dachte, passt ja viel besser als, hey, jetzt hier für dich McDonald's mit den neuesten Burgern. Burger McPlant hier direkt aus dem Garten oder so ähnlich. Weiter geht's für euch mit einer Gruppe aus der Schweiz, einer A Cappella Band, nämlich mit Maulwurf und einem schicken Titel, kennt ihr bestimmt hier, Stuck on You, und hinterher die Baseballs mit Bleeding Love.

Kennst du das? Du hast einen Beruf und alle Menschen um dich herum haben eine Vorstellung, wie das so ist mit dir. Ja, zum Beispiel Ärzte sezieren sogar ihre Schnitzel oder das hier. Fleischer laufen den ganzen Tag mit dem Messer rum. Stimmt gar nicht, weil also ich esse meine Suppe immer noch am liebsten mit der Gabel. Ach, ich liebe einfach Slow Food. Oder Kindergärtnerinnen, die spielen den ganzen Tag nur und bekommen noch Geld dafür. Ob dem so ist, das erfahrt ihr nach dem nächsten Song.

0: Silke Sabeck ist Erzieherin in einem Kinderhort. Sie ist täglich für die Kinder da und das bedeutet viel mehr als Betreuung.
1: Für mich ist am wichtigsten, Kinder auf das Leben vorzubereiten. Ihre Stärken zu erkennen, sie in jeglichen Lebenssituationen aufzufangen und sie zu begleiten, sie zu stärken und zu unterstützen.
0: Warum sind Sie Erzieherin geworden?
1: Ich habe in meiner Kindheit viele tolle erwachsene Menschen um mich herum gehabt, Pädagogen, die mir viel beigebracht haben. Und für mich war klar, ich will das irgendwann weitergeben.
0: Was sollten die Leute über Ihren Beruf wissen?
1: Er wird von vielen Menschen unterschätzt und kann trotzdem zum Traumberuf werden. Weil es ist nicht jeder Tag wie der andere. Wir tragen eine große Verantwortung und wir bekommen sehr viel zurück. Jeden Tag, sowohl von den Eltern und hauptsächlich von den Kindern.
0: Welche Eigenschaften sollte eine Erzieherin oder ein Erzieher haben?
1: Als erstes, sie sollten Spaß daran haben, Kinder kennenzulernen. Sie sollten authentisch sein und sie sollten in der Lage sein, Beziehungsarbeit leisten zu können. Weil man geht jeden Tag mit jedem einzelnen Kind in die Beziehungsarbeit und das ist das Allerwichtigste.
0: Was sind ganz besondere Momente in Ihrem Beruf?
1: Am schönsten ist es, wenn ehemalige Kinder zurückkommen und mir sagen, danke Silke, was du mir mit auf den Weg gegeben hast.
0: Mehr Informationen zu Erziehungsberufen auf der Webseite des Bundesbildungs- und Familienministeriums wirsehenmehr.de.
2: Tja, spannende Informationen, dort kann man auch viel nachlesen, also habe ich auch viel nachgelesen. Allerdings hatte ich auch früher vor gefühlten 100 Jahren schon mal den Wunsch gehabt, Erzieher zu werden, habe ich dann damals aber aus ganz persönlichen Gründen abgebrochen. Wobei, bei den heutigen Kindern bin ich manchmal auch ganz froh, dass dem so ist. Weil, ja, das sind die Kunden von heute, die sind, ja, speziell. Ja, weiter geht's für euch mit Filmmusik und zwar aus einem Film mit Whitney Houston und Kevin Costner. Bodyguard heißt der Film und da hat sie einen schicken Song gesungen und der hieß I Will Always Love You und ich habe jetzt gerade erst ein Video gesehen, wo ein schwarzer Künstler sich gewundert hat, von wem dieser Song eigentlich stammt. Der ist nämlich viel, viel früher entstanden von der Musikerin Dolly Parton. Jo, für euch jetzt hier die Version von Whitney, I Will Always Love You und hinterher Bill Withers, Lean On Me.

Ja, wir bleiben noch ein bisschen so lastig für euch gleich im Player. Lionel Richie und Deep River Woman. Danach kommt ein Titel, den haben die Bee Gees geschrieben und die singen den jetzt auch. Aber ihr kennt ihn eigentlich mehr, glaube ich, von Kenny und Dolly. Für euch hier Islands in the Stream.

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1: Genau, jetzt kam die Werbung. Weiter geht's für euch mit ein bisschen italienischen Klängen von Titeln. Ja, die sind eigentlich gar nicht italienisch, aber das wisst ihr wahrscheinlich alle selbst.

Natürlich habt ihr die beiden Titel erkannt, im Original natürlich in Deutsch. Aber diese beiden Versionen fand ich einfach cool. Aber ich habe natürlich auch deutsche Schlager für euch im Player. Andreas Martin, gib bloß niemals deine Freunde auf und hinterher der Ötzi, ja. Und der hat noch viel mehr als seine Sterne im Angebot, nämlich den nächsten Titel hier.

0: Wart ihr auch in den letzten Tagen einkaufen? Das war ganz komisch. Ich stehe so im Markt, also bei diesem blau-gelben, ihr wisst schon, Edeka, darf ich ja nennen. Ich darf nur meine eigene Firma, glaube ich, nicht nennen, ne? Ja, wie dem auch sei, ich stehe da so und dann sehe ich so Tüten mit so, ach, kleinen süßen Herzen drin. Und ich denke, holla, ist es schon wieder so weit? Ist es schon wieder so weit? Haben wir schon wieder Weihnachten? Und dann stehe ich da und denke, gleich kommt bestimmt dieses Lied, gleich kommt es. Ja, kam nicht, aber was soll ich euch sagen? Bei mir kommt es jetzt, nämlich, ja, liebe Sabine, die Last Christmas Challenge ist hiermit offiziell eröffnet. Ich spiele heute die erste Version und du darfst am kommenden Freitag die nächste Last Christmas Version spielen. Ich bin gespannt, was du gefunden hast für dich hier jetzt. Der Max Rabe und das Palastorchester.
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Ach, so ein schönes Lied, ne? Wisst ihr noch, diese Jungs und Mädels im Schnee? Ach, Last Christmas, ja. Ich bin gespannt auf die nächste Version, die ich zu hören bekomme. Weiter geht's hier für euch mit Bonnie Tyler, Back Home und Robert Palmer, Bad Case of Lovin' You.

Ja, ich würde mal sagen, das hat gerockt. Weiter geht's für euch mit dem nächsten Thema. Und da geht's wiederum um Kinder. Kinder und Sprache. Mehr dazu nach dem nächsten Song.

0: Manche Kinder hören bis zu ihrem 4. Lebensjahr 30 Millionen Wörter weniger als andere. Das behindert ihre sprachliche Entwicklung und erschwert Bildungsgerechtigkeit, sagt Dr. Tobias Ernst, Vorstand der Stiftung Kinder forschen.
1: Wenn man schon von Anfang an auf der Ebene in der Sprache ein Defizit hat, dann hat man auch weniger Freude am Lernen, weniger Selbstwirksamkeitserfahrungen in den Lernprozessen, ist da weniger motiviert und am Ende des Tages wird es in der ganzen auch schulischen Karriere immer schwierig sein, auch zum Beispiel Matheaufgaben gut zu lösen, wenn schon das Lesen der Textaufgabe eine Herausforderung darstellt.
0: Die Lösung: MINT und Sprache miteinander verbinden, denn wer forscht, spricht, erklärt Dr. Stefanie Kademann von der Stiftung.
2: Also wir wissen aus Studien, dass das Forschen ein idealer Sprechanlass ist. Die eigene Neugier, der Stolz über das gerade Herausgefundene, das sprudelt förmlich aus den Kindern heraus. Und wenn wir Erwachsenen das aufgreifen, in Gesprächen vertiefen, dann sehen wir, dass der Wortschatz wächst, die Sätze länger werden, die Kinder sich gezielter ausdrücken. Also kurz gesagt, solche Gespräche rund ums Forschen fördern genau die Art von Sprache, die Kinder fürs Leben und die Schule brauchen. Und schön ist, dass alle profitieren, auch Kinder, die mehrsprachig aufwachsen.
0: Um solche Gespräche zu fördern, qualifiziert die Stiftung Kinder forschen Kita-Fachkräfte, zum Beispiel über Fortbildungen und Online-Kurse, so Dr. Stefan Gühmann, der erklärt, wie forschendes Lernen im Kita-Alltag aussehen kann.
3: Es geht nicht darum, den Kindern die Welt zu erklären, sondern mit den Kindern sich gemeinsam auf Augenhöhe auf den Weg zu machen, die Phänomene, die sie da beobachten, sich zu erklären. Und das ist sozusagen automatisch dann auch sprachförderlich, weil man auch über das spricht, was man dort sieht. Und es ist auch wichtig, dass man das im Kopf hat, dass viele Fachbegriffe im Alltag eine andere Bedeutung haben. Also das Thema Wurzel zum Beispiel, Wurzel in der Mathematik ist etwas anderes als die Wurzel, die man vielleicht essen kann.
4: Tja, durchaus spannend so mit der Sprache. Heutzutage spricht die Jugend ja meistens mit 4 Buchstaben. Gut, ich muss sagen, das konnte ich damals auch. Ich habe meiner Mutter ganz kurz gesagt LMAA und ja, das ist nicht so böse, wie ihr glaubt. Das heißt einfach nur, lasst mich abends allein. Weiter geht's für euch hier mit Marianne Faithfull, Ballad of Lucy Jordan und hinterher Bette Midler mit The Beast of Burden.

Ja, schicker Song von Bad Metal. Ihr habt natürlich auch ganz andere Titel. The Rose zum Beispiel, Hammer-Titel. Und weiter geht's für euch mit Bobby Bear mit einem Titel, den kennen wir eigentlich von JJ Cale, nämlich Call Me the Breeze, und hinterher ein Titel im Original von Eric Clapton, für euch hier aber mal von Asleep at the Wheel, Lay Down Sally.

Mit den nächsten beiden Songs, da rocken wir nochmal richtig das Haus. Und zwar sind das im Original zwei schicke Rockabilly-Titel aus den 50ern. Für euch aber heute in etwas aufgemotzten Versionen. Für euch hier Kylie Minogue, The Locomotion und Alex Avenel mit Shout.

Ja, Lieben, das war's dann schon fast wieder für heute. Ich bedanke mich ganz lieb fürs Lauschen. Wünsche euch auf alle Fälle noch ein schönes Restwochenende. Viel Spaß mit dem nachfolgenden Programm und ein kleiner Programmhinweis. Am nächsten Sonntag, ihr wisst es, ist natürlich der 5. Sonntag, gibt es keine Sendung von mir. Erst am 1. Sonntag des Folgemonats gibt es wieder eine Sendung und da gibt es einen kleinen Programmhinweis zu. Alle, die bis dato die Sendung Plattenkiste gebucht haben, irgendwo, irgendwie, bei mir, bei Laut FM Stationsnetzwerk oder bei Syndication for Radio, die haben da keine Sendung mehr, denn die Sendung wurde ersetzt von mir durch die Sendung Sunday Mix. Wie gesagt, wenn ihr das irgendwo gebucht habt, den Sunday Mix, dann ist das gut, dann habt ihr es auf alle Fälle auf den Öhrchen, ansonsten müsstet ihr das vielleicht noch nachholen. Wie gesagt, die Plattenkiste ist eingestellt. Meiner einer können manche am Dienstag wieder hören mit dem Nachtexpress, bei einigen Verteildiensten, bei einigen noch nicht. Da müsst ihr euch mal ein bisschen informieren, wo es das genau gibt. Und am kommenden Freitag, wie gesagt, da gibt es entweder Last Christmas oder eine kleine Überraschung bei der Sabine, bei Sabines Wochenende. Das könnt ihr ja auch, wie gesagt, an vielen Orten hören. Und dann am nächsten Sonntag bin ich sowieso wieder für euch da mit der Sendung Moin Moin, die Morning Show. Ich bedanke mich wieder, Gastgeber, fürs Lauschen, wünsche euch ein charmantes Restwochenende. Tschüssi, Servus und Bye Bye.

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3: Im Studio Cornelius Dreger. Schönen guten Morgen. Gemeinsame Übungen, neue Technologien und eine neue Taskforce. Die Ostseestaaten wollen beim Thema Drohnenabwehr künftig enger zusammenarbeiten. Das wurde bei einem Treffen der Innenminister in Flensburg vereinbart. Die neue Sicherheitstaskforce soll aber auch auf andere hybride Bedrohungen reagieren, so Bundesinnenminister Dobrindt.
4: Wir reden hier in der Ostsee von gekappten Unterwasserkabeln, von Anschlagsversuchen, von Desinformationskampagnen. Alles dient der Destabilisierung unserer Gesellschaften, der Politik, unserer Demokratien.
3: Das Land Berlin wird nach einem Hackerangriff erpresst, will laut regierendem Bürgermeister Wegner aber nicht auf die Forderung eingehen. Mitte August hatte die Attacke die Berliner Behörden zum Teil lahmgelegt. Es wird immer noch geprüft, welche Daten gestohlen wurden. Die Hacker behaupten laut einem Spiegelbericht an etliche Daten gekommen zu sein und sie drohen damit, sie zu veröffentlichen, sollten sie nicht gut 2 Millionen Euro in Bitcoin bekommen. US-Präsident Trump hat einen Öldeal mit Venezuela verkündet. Die USA erhalten die Mehrheitskontrolle über 65 Milliarden Barrel venezolanisches Erdöl. Die US-Ölreserven würden sich dadurch mehr als verdoppeln. Im Januar hatten die USA Venezuelas damaligen Präsidenten Maduro gefangen genommen. Norwegen nimmt Abschied von König Harald. Tausende Menschen legten Blumen und Karten vor dem Palast in Oslo nieder. Viele umarmten sich und weinten. Am Abend wurde der Sarg durch die Hauptstadt zum Schloss gefahren. Harald soll zunächst in der Schlosskapelle aufgebahrt werden. Der FC Bayern macht zum Bundesliga-Start genau da weiter, wo er vor der Sommerpause aufgehört hat. Im Eröffnungsspiel gegen den VfB Stuttgart haben die Bayern am Ende deutlich mit 5:1 gewonnen. Das Team von Trainer Vincent Kompany ließ sich auch nicht vom zwischenzeitlichen Ausgleich der Stuttgarter schocken. Bayern-Spieler und Torschütze zum 4:1 Alexander Pavlovic sagte bei Sky:
5: Wir haben von Anfang bis Ende alles gegeben und ist oft gegen Stuttgart so, dass sie mit der zweiten Hälfte ein bisschen einbrechen, nicht mehr so viel Kraft haben und es war heute wieder so und wir machen immer weiter, hören nicht auf und machen unsere Tore.
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6: mit KI-Support. Wolkig und ab und zu nass ist es heute Vormittag. Im Norden und Westen ziehen viele Wolken durch. An der Küste regnet es zeitweise, sonst scheint oft die Sonne und später kommen mehr Wolken dazu, nur vereinzelt ein kurzer Schauer. Dazu werden es 20 bis 27 Grad. Morgen geht's gemischt weiter, meist trocken, maximal bis 29 Grad.

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3: Im Studio Cornelius Dreger. Schönen guten Morgen. Gemeinsame Übungen, neue Technologien und eine neue Taskforce. Die Ostseestaaten wollen beim Thema Drohnenabwehr künftig enger zusammenarbeiten. Das wurde bei einem Treffen der Innenminister in Flensburg vereinbart. Die neue Sicherheitstaskforce soll aber auch auf andere hybride Bedrohungen reagieren, so Bundesinnenminister Dobrindt.
4: Wir reden hier in der Ostsee von gekappten Unterwasserkabeln, von Anschlagsversuchen, von Desinformationskampagnen. Alles dient der Destabilisierung unserer Gesellschaften, der Politik, unserer Demokratien.
3: Das Land Berlin wird nach einem Hackerangriff erpresst, will laut regierendem Bürgermeister Wegner aber nicht auf die Forderung eingehen. Mitte August hatte die Attacke die Berliner Behörden zum Teil lahmgelegt. Es wird immer noch geprüft, welche Daten gestohlen wurden. Die Hacker behaupten laut einem Spiegelbericht an etliche Daten gekommen zu sein und sie drohen damit, sie zu veröffentlichen, sollten sie nicht gut 2 Millionen Euro in Bitcoin bekommen. US-Präsident Trump hat einen Öldeal mit Venezuela verkündet. Die USA erhalten die Mehrheitskontrolle über 65 Milliarden Barrel venezolanisches Erdöl. Die US-Ölreserven würden sich dadurch mehr als verdoppeln. Im Januar hatten die USA Venezuelas damaligen Präsidenten Maduro gefangen genommen. Norwegen nimmt Abschied von König Harald. Tausende Menschen legten Blumen und Karten vor dem Palast in Oslo nieder. Viele umarmten sich und weinten. Am Abend wurde der Sarg durch die Hauptstadt zum Schloss gefahren. Harald soll zunächst in der Schlosskapelle aufgebahrt werden. Der FC Bayern macht zum Bundesliga-Start genau da weiter, wo er vor der Sommerpause aufgehört hat. Im Eröffnungsspiel gegen den VfB Stuttgart haben die Bayern am Ende deutlich mit 5:1 gewonnen. Das Team von Trainer Vincent Kompany ließ sich auch nicht vom zwischenzeitlichen Ausgleich der Stuttgarter schocken. Bayern-Spieler und Torschütze zum 4:1 Alexander Pavlovic sagte bei Sky:
5: Wir haben von Anfang bis Ende alles gegeben und es ist oft gegen Stuttgart so, dass sie mit der zweiten Hälfte ein bisschen einbrechen, nicht mehr so viel Kraft haben und es war heute wieder so und wir machen immer weiter, hören nicht auf und machen unsere Tore.
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6: mit KI-Support. Wolkig und ab und zu nass ist es heute Vormittag. Im Norden und Westen ziehen viele Wolken durch. An der Küste regnet es zeitweise, sonst scheint oft die Sonne und später kommen mehr Wolken dazu, nur vereinzelt ein kurzer Schauer. Dazu werden es 20 bis 27 Grad. Morgen geht's gemischt weiter, meist trocken, maximal bis 29 Grad.

0: Also Ihr Sohn darf nicht mehr in unserem Schwimmbecken schwimmen.
1: Wieso das denn nicht? Nee, der pinkelt da immer rein.
0: Wieso, das macht doch nicht, das machen doch alle Kinder.
1: Ja, aber nicht vom Sprungbrett.

0: Hallo und willkommen zu einer brandneuen Ausgabe von The Heart of Country, unserem gemeinsamen Start ins Wochenende hier bei Country Road 58, Hall of Music, Satzzentrale Retro, SVR Hanse Radio und natürlich auch auf dem Livestream von countrymusicnewsinternational.com. Mein Name ist Thomas Mandt. Ihr hört es schon, der Hintergrund, die Musik ist heute ein bisschen anders als sonst. Wir fangen an mit Jolene als Einstiegsmusik in der Version von James Last, dem Nummer 1 Hit von Dolly Parton. Am 25. August, also letzten Dienstag, ist die Queen of Country im Alter von 80 Jahren an Krebs verstorben. In dieser Sendung gibt es jede Menge Dolly Parton Musik, Facts, Hintergrund, Infos, nachdenkliche Anekdoten, lustige Geschichten und eure Musikwünsche als 2 Stunden Dolly Parton Special. Sie hat sich selbst als jemand beschrieben, der nach außen hin merkwürdig, lustig, interessant ausschaut, rüberkommt, aber nach innen sehr viel Tiefe hat, sehr viel Gefühle. Und das Ganze hat sie in einem Song beschrieben, der heißt Backwoods Barbie. Und den hören wir uns gleich an und vorher lassen wir uns Dolly erzählen, wie sie sich selbst sieht.
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Sie hat über 3000 Songs für sich und für andere Künstler geschrieben. Sie hat während ihrer Karriere 50 Alben veröffentlicht, über 50 Alben, 100 Singles und davon waren 25 Nummer 1 in den Billboard Hot Country Music Singles Charts. Am vergangenen Dienstag, am 25. August, ist Dolly Parton im Alter von 80 Jahren an Krebs verstorben. In dieser Sendung erinnern wir an Dolly Parton. Wir spielen ihre Musik, wir erzählen über sie und ihre Karriere. Mein Name ist Thomas Mandt und ich muss ganz ehrlich sagen, Dolly Parton ist, seitdem ich Country-Music-Fan bin, ein großer Teil meines musikalischen Lebens gewesen. Wenn die neuen Sachen im Radio kamen, die neuen Hits, die neuen Singles veröffentlicht wurden, hier in Deutschland im Radio hat man sie gehört und man hat sie, man kann schon sagen, immer für gut befunden. Sie war natürlich jemand, der viel gearbeitet hat. Sie hat sehr viel in ihre Karriere investiert. Und darüber hören wir später auch noch ein bisschen. Aber sie war auch ein Familienmensch und sie hat sogar ein Album mit ihrer Familie aufgenommen, mit vielen ihrer Familienmitgliedern. Das Album Smoky Mountain DNA Family Faith and Fables. Und aus diesem Album hören wir jetzt ein Stück, das sie da auch neu oder wieder aufgenommen hat, das auch ihre Verbundenheit mit ihrer Heimatregion, den Smoky Mountains in Tennessee, aufzeigt. Hören wir uns das an. Smoky Mountain.

Neben ihrer Familie waren ihr auch Freundschaften sehr wichtig. Und eine Freundschaft, die besonders tief ging, war Dolly Partons Freundschaft zu Kenny Rogers. Auch wenn sich die Gerüchte während ihrer Karriere immer hartnäckig hielten, die beiden hätten was Romantisches am Laufen gehabt, hat sie immer wieder glaubwürdig betont: Nein, wir sind super gute Freunde. Wir kommen ganz toll miteinander aus, privat, musikalisch, aber damit hat es sich. Glücklich verheiratet, ist die Antwort. Und das glauben wir. Kenny Rogers hat einige Duette mit ihr aufgenommen, unter anderem den Song, den es jetzt gleich als Musikwunsch gibt, für den Volker in Stuttgart, Islands in the Stream. Here I Come Again ist der zweite im Bunde, den ich euch spielen möchte. Und dann natürlich den Song aus dem 1980er Film 9 to 5. Warum eigentlich bringen wir den Chef nicht um die Ecke? Ja, das ist eine Frage, die sich so manch einer von uns vielleicht stellen mag.

Warum eigentlich bringen wir den Chef nicht um? 9 to 5, die Musik aus dem 1980er Film, in dem Dolly Parton auch als Schauspielerin bewiesen hat, dass sie was kann. Harry hat nachgefragt über die WhatsApp-Line unter 0160-490-3223. Dürfen wir auch Dolly Musikwünsche in die Sendung schicken? Spielst du die? Natürlich, ich bitte darum. Bitte schickt mir eure Musikwünsche. 0160-490-3223. Als Text, aber auch gerne als Voice-Message, wenn ihr mögt. Vielleicht habt ihr ja einen Gruß dazu oder eine kleine Geschichte, eine Anekdote, eine Erinnerung. Warum gerade dieser Song? 0160-490-3223. Und wenn ihr aus Österreich oder so die WhatsApp schicken wollt, dann einfach die 0 weg am Anfang und die plus 49 davor gewählt. So einfach geht das. Jetzt machen wir weiter und da habe ich auch gleich einen Song, den hat sich Clara gewünscht. Zwar schon in der letzten Woche, haben wir nicht mehr unterbekommen, dann spielen wir ihn halt jetzt und der passt auch schön. Sie hat sich nämlich gewünscht Applejack. Grüße nach Österreich.

Wenn man sich, ups, da ist mein Kopfhörer zu laut. Wenn man sich diese Live-Aufnahme, die wir vorhin gerade von Applejack gehört haben, zu Gemüte führt, da denkt man sich, Mensch, das ist auch so ein Konzert. Wenn ich da die Chance gehabt hätte, da wäre ich hingegangen. Also ich auf jeden Fall hätte mir ein Dolly Parton-Konzert gegeben. Das hat mir jemand erzählt, ein Freund von mir, der schon mal auf einem war, hat gesagt, da hast du was verpasst.

0: Das ist nicht nur einfach ein Konzert, ein Happening, das ist ein Kulturereignis, so hat er es genannt. Ja, und das glaube ich auch. Und auch sie war ein Ereignis. Wenn sie in den Raum kam, dann hat sie alle Köpfe rumdrehen lassen, dann war sie der Mittelpunkt des Geschehens. Sie hat mit ihrer fröhlichen, freundlichen und herzlichen Ausstrahlung jeden in ihren Bann gezogen. Dolly Parton, die Queen of Country. Taylor Swift hat zum Beispiel zum Tod von Dolly Parton gesagt, Dolly war eine Frau, die die Country-Musik aufgemacht hat, geöffnet hat, Wege geöffnet hat, Tore geöffnet hat und Wege geebnet, so heißt das, für Frauen in der Country-Musik. Und auch die junge Nachwuchssängerin Bells hat gesagt, es war ein tolles Erlebnis, mit Dolly Parton im Studio zu sein. Bells hat einen Song geschrieben, der heißt Son of Jolene, quasi als Fortsetzung von Jolene, dem Hit von Dolly Parton. Und sie hat der Dolly davon erzählt und die hat sich gleich begeistert und hat gesagt, da mache ich mit, da gehe ich ins Studio. Wollen wir mal hören, was Bells zu Dolly Parton sagt.
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1: Don't have the heart, das war Dolly Parton mit Post Malone. Also ich sag mal, Country trifft auf Rock-Pop. Schöne Nummer, gefällt mir gut. Es gibt noch eine schöne, ich sag mal, ein schönes Crossover aus Country, präsentiert, repräsentiert von Dolly Parton und dann Rock-Pop-Folk von The King and Country. Four King and Country heißen die Jungs. Und zusammen mit Dolly haben die einen Song aufgenommen, God Only Knows. Und den hören wir uns jetzt mal an.

0: Dolly Parton zusammen mit Ricky Van Shelton and the Rockin' Years. Wir haben gleich einen Musikwunsch, Me and Little Andy. Und das ist ein Musikwunsch, der geht an die Dani oder kommt von der Dani aus Köln. An alle, die zuhören, an alle, die Dolly mögen und an alle, die Dolly vermissen. Ja, ich denke, das sind wir doch alle. Dann habe ich gleich noch eine Rarität. Aus dem Jahre 1963 habe ich mir mal rausgesucht, It Wasn't God Who Made Honky Tonk Angels. Das hören wir uns an. Vorher möchte ich gerne noch einen kurzen Einspieler bringen von Brenda Lee. Selber eine der ganz Großen der Country-Musik und man kann sagen auch eine der Queens of Country-Musik. Und sie sagt, dass es keine großartigere Frau gab, keine scheinendere Bühnenpräsenz als Dolly. Hören wir uns mal an, was Brenda zu sagen hat.
1: She's crossed all boundaries. Dolly's not country, Dolly's not rock, Dolly's not pop. 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
1: Zeit für noch einen Musikwunsch hier im Dolly Parton Special auf Country Road 58. Satzzentrale Retro, SVR, Hanseradio und Hall of Music und natürlich auch wieder über den Livestream von Country Music News International.com. Und zwar habe ich jetzt It's All Wrong, But It's All Right von Dolly Parton und gewünscht hat sich das der Volker aus Stuttgart.

0: Das ist auch ein Song, den man gar nicht so oft im Radio hört. Yellow Roses von Dolly Parton. Schön, gefällt mir gut. Also ich habe mir das mal auf meine Merkliste gesetzt und den werde ich in den nächsten Wochen, Monaten bestimmt das ein oder andere Mal wieder spielen. Yellow Roses. Gleich gibt's noch einen Musikwunsch und eine Geschichte. Und zwar von Myra mit Coat of Many Colors. 2015 gab es ja einen Film, der hieß Dolly Parton's Coat of Many Colors. Und der Film schildert ihre Jugend in den Smoky Mountains in Tennessee. Und den Film hat Myra zusammen mit ihrem Papa angeguckt. Und der war ein ganz, ganz großer Dolly Parton-Fan. Das ist die kleine Geschichte dazu. Und den Song Coat of Many Colors gibt's gleich. Zum Beispiel Jolene, um diesen Song mal zu nennen, das ist ein Song, den haben wir vorhin gehört von Miley Cyrus. Der wurde aber auch unter anderem von den Deutschen Alec und Sascha von Boss Hoss gecovert. Und die haben auch was dazu gesagt zum Tod von Dolly Parton. Hören wir uns mal an, was Boss Hoss sagen.
1: Große Künstlerin, große Musikerin, nicht nur für die Country-Szene, sondern generell sensationelle Songschreiberin. Großer Verlust.
2: Ja, für uns ganz besonders beeindruckend, weil sie war nicht nur eine Interpretin und nicht nur eine Songwriterin und nicht nur eine Performerin und ein unglaubliches Showtalent, sondern sie hat alles vereint. Und das ist natürlich wirklich selten auf den großen Bühnen. Die großen Stars der Welt haben selten alles drauf, wie Dolly Parton es hatte.
1: Also die Frau war schon beeindruckend.

Das war der Musikwunsch von der Myra, Coat of Many Colors. Und in einem Interview hat die Dolly mal gesagt, sie hat diesen Song auch ein Stück weit ihrer Mutter gewidmet, denn die hat es verstanden, trotz ihrer ärmlichen Verhältnisse, in denen die Partners gelebt haben, doch immer aus nichts irgendwas zu machen. So hat sie diese Geschichte erzählt von der Steinsuppe. Sie hatte nicht genug Dinge, um in eine Suppe reinzutun. Dann hat sie gesagt, Kinder, geht mal raus, sucht mir mal ein paar schöne, glatte, saubere Steine und dann machen wir eine Steinsuppe draus. Und dann hat sie natürlich die Steine hinterher, können wir uns denken, wieder aus der Suppe raus und den Rest dann an die Kinder gegeben zum Essen. Aber das zeigt, dass die Mutter einfallsreich war, sich Gedanken gemacht hat, damit die Kinder dann am Ende doch stolz sein konnten und dass sie was zu essen hatten. Stolz konnte Dolly auch sein 2022. Da ist sie nämlich in die Rock'n'Roll Hall of Fame aufgenommen worden. Als ich damals dort war in Cleveland, Ohio, die Heimat der Rock'n'Roll Hall, da war das noch nicht. Aber 2020 wurde sie aufgenommen und dann hat sie am Anfang gesagt, Moment, ich bin doch Country-Musikkünstlerin, was hab ich denn in der Rock'n'Roll Hall of Fame verloren? Dann hat sie sich mal ein bisschen damit genauer beschäftigt und festgestellt, oh, da sind ja andere Künstler, die keine Rocksänger sind, auch drin, weil die Musik, die Musiker, die geehrt werden mit einer Mitgliedschaft in der Rock'n'Roll Hall of Fame, das sind nicht unbedingt nur Rocksänger, sondern aus aller verschiedener Arten von Genre, von Musikrichtungen. Dann hat sie gesagt, okay, dann nehme ich diese Ehrung natürlich gerne an, aber wenn ich denn schon mal als Rockstar quasi aufgenommen werde, dann mache ich auch ein Album mit Rockmusik. Dann hat sie sich ganz viele bekannte Rock- und vielleicht auch den ein oder anderen Popkünstler gesucht, hat Duette aufgenommen und hat ein Album gemacht, das auch den Titel Rockstar trägt. Und aus dem Album hören wir uns jetzt ein bisschen was an. Ich habe mir als erstes rausgesucht Purple Rain, die Nummer kennen wir von Prince, dann von Bob Seger, da ist eine richtig schöne Nummer, Night Move. Ihr seid eingeschaltet beim Dolly Parton Special hier auf Country Road 58, The Heart of Country, mit mir, Thomas Mandt.

0: Gibt es ja nicht mehr so viele in den USA und dann auf einmal sollte die Armee und so weiter. Und in diesem Film, in dieser Sendung, in diesem Movie über FM, die Radiostation Q-Sky, war dieser Song einer der Hits und den findet man auch auf dem Soundtrack und jetzt gecovert von Dolly Parton zusammen mit Bob Seger auf der Rockstar LP. Das Ding hat sie aufgenommen, weil sie 2022 in die Rock'n'Roll Hall of Fame aufgenommen wurde. Und wie ich finde, zu Recht. Jetzt gehen wir mal zu einem bisschen was anderem in Sachen Dolly Parton. Sie hat natürlich nicht nur Rock aufgenommen, sondern 3000 Country-Titel geschrieben, 50 Alben und 100 Singles veröffentlicht. Und eines dieser Alben war ein Love-Song-Album und auf diesem Album hat sie einen Song drauf gehabt, der heißt 16. Und den hat sie einer ihrer Schwestern gewidmet. Und dazu hat sie dann erzählt, ja, die hatte ein bisschen Pech mit ihrem Ehemann und hat danach der Scheidung gedacht, oh, weia, verlieben, nochmal heiraten, das passiert bestimmt nicht. Aber es ist dann passiert und sie hat sich gefühlt wieder wie 16. Und das war die Idee. Dann war die Idee geboren zu diesem Song. Und die Story erzählt Dolly und wir hören natürlich dann auch den Song 16.
1: It's about old, like older couple fall in love and it's like, and they feel like they're 16 again. And the main theme is like, you know, it goes to show you're never old unless you choose to be. And I will be 16 forever, just as long as you love me. Then it goes back in, maybe we can go to the picture show. It's got the cutest, it's my, one of my favorite things, but it was based on just the fact that one of my sisters had remarried again after some bad luck with that marriage. And so she was just brokenhearted, thought she'd never love again. And then she fell in love and then she just became like she's 16 years old again. And they're just like two kids. And I thought, oh, what a great idea. So I wrote about that.

Gleich habe ich aus dem zweiten der Trio-Alben, die Dolly Parton mit Linda Ronstadt und Emmylou Harris aufgenommen hat, einen Titel rausgesucht, Do I Ever Cross Your Mind. Habe ich eigentlich nicht. Den hat die Clara aus Wien rausgesucht, den nächsten Titel. Das ist nämlich der Musikwunsch für Clara und sie wünscht sich von Dolly Two Doors Down.

0: The Bargain Store, Dolly Parton im großen Dolly Parton Special hier bei Country Road 58 und mit zugeschaltet SVR, Hanse Radio, Hall of Music, Satzzentrale Retro und wir sind natürlich auch auf dem Stream zu hören auf countrymusicnewsinternational.com. Mein Name ist Thomas Mandt. An vergangenen Dienstag, 25. August, ist die Queen of Country, Dolly Parton, verstorben im Alter von 80 Jahren an Krebs. Wir denken an sie, wir spielen ihre Musik und wir spielen auch eure Musikwünsche. Könnt ihr noch gerne einen reinlassen oder zwei, kriegen wir vielleicht noch unter. 0160-4903-223. 0160-4903-223. Bitte heute alles über WhatsApp. Außerhalb von Deutschland bitte die 0 am Anfang weg und dafür die plus 49. Die plus 49 anstelle der 9, der 0 und dann die 160-4903-223. Sie war immer eine harte Arbeiterin. Sie hat immer viel Zeit und Mühe investiert in ihre Arbeit, in ihre Songs. Sie hat viel Privatleben geopfert, damit sie dahin kam, wo sie am Ende war, damit sie diese Karriere haben konnte, die sie hatte. Das kam nicht von ungefähr, sagt sie. Sie beschreibt das Ganze in einem Song, der den Titel trägt, Sacrifice. Sie erklärt zu diesem Song, dass der mit ihrer Karriere sehr eng in Verbindung steht. Hören wir uns das an und hören wir uns natürlich auch den Song an.
1: Well, when I was a kid, I had a big talk with the Lord. I grew up in the Pentecostal church, and I never was one of those. I never would go down, you know, to get saved like the other, you know, like I was always too scared of all that, and I never would do it. So I kind of found a peace with God when in an old abandoned church that was down below us, and I really felt like I connected. I didn't hear it like in like a big booming voice, but it was like a voice inside me. It just said, "You just go, and you keep going until I tell you to stop." And I've just done that, and he ain't said stop yet, and so I keep it going. And I thought, well, if I'm going to do it, I've got to devote time, effort, blood, sweat, tears. I wrote a song called Sacrifice years ago, and it said I was going to be rich no matter how much it cost, and I was going to win no matter how much I lost. And down through the years, I've kept my eye on the prize, and you ask if it's worth the sacrifice.
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0: Tja, wenn ich auf die Uhr schaue, die Sendung ist fast schon zu Ende. Ein bisschen Zeit habe ich noch. Und die möchte ich ganz gerne damit verbringen, mich ganz kurz mit Frank zu unterhalten. Frank, bist du da?
1: Ja, hallo Thomas, hallo liebe Hörerinnen und Hörer, ich bin natürlich da.
0: Grüße dich. Du, sag mal, Frank, bevor wir gleich über deine Sendung reden, müssen wir natürlich über Dolly reden. Also ich habe die Meldung von ihrem Tod am Dienstag irgendwann so zwischen 10 und 11 unserer Zeit am Abend mitbekommen und das hat mich ehrlich gesagt getroffen wie ein Hammer.
1: Ja, nicht nur dich, also ich habe es also auch Dienstagabend über mein Handy reinbekommen gehabt, die Meldung, und konnte es erst gar nicht glauben, weil im Moment kommt ja immer irgendwelche stupiden, komischen Meldungen rein, wer irgendwo gestorben ist. Und ich habe dann wirklich erst mal gar nicht geglaubt, habe erst mal nachgeforscht, stimmt das wirklich? Und da ich dann gesehen habe, dass die deutsche Presseagentur DPA das auch meldete, boah, habe ich gesagt, scheiße.
0: Ja, normalerweise sage ich ja solche bösen Worte auch nicht, aber da gebe ich dir recht, das ist scheiße, kann man gar nicht anders sagen. Wir haben eine ganz große Stimme verloren und die Grand Damen, also die in Anführungszeichen im Positiven genannt, die älteren Damen der Country-Musik, wie die älteren Herren, werden leider immer weniger, ne?
1: Ja, ich hatte ja letzten Samstag bei der Show auch schon drüber die älteren Damen gesprochen. Es gab ja, also letzte Woche gab es noch drei. Eben 80 Jahre alt Dolly Parton, dann gab es noch 79 Jahre alt die Emmylou Harris, die zwar keine neuen Songs mehr auflegt, aber immer noch unterwegs ist in Sachen Musik, und Reba McEntire 71. Ja, das sind die letzten drei alten Damen gewesen, so gesehen.
0: Eieiei, naja, genießen wir die Musik, die wir von Dolly Parton haben, die bleibt uns ja. Und ich habe irgendwo gelesen, es gibt wohl einen Song, den sie aufgenommen hat, in eine Zeitkapsel gesteckt hat und der soll erst 2046 veröffentlicht werden. Da bin ich ja mal gespannt. Ich hoffe, dass ich das noch miterlebe.
1: Ja, du bist ja noch ein bisschen jünger. Bei dir könnte es vielleicht noch hindern. Bei mir weiß ich das nicht so genau. Ja, aber erstmal vielen Dank, dass du mal das ganze Leben der Musikerin so ein bisschen, der Dolly Parton, mal so ein bisschen gezeigt hast. Ich werde in meiner zweiten Stunde, nachher ab 17 Uhr, werde ich also auch nochmal von der Dolly Parton berichten. Aber die private Dolly Parton, die ein ganz, ganz sozialer Mensch gewesen ist, die viel, viel Geld für soziale Sachen ausgegeben hat, darüber werde ich nachher mal so ein bisschen berichten.
0: Da werde ich auf jeden Fall zuhören und den ein oder anderen Dolly-Song wirst du mit Sicherheit auch spielen. Jetzt habe ich einen rausgesucht, den habe ich dir jetzt quasi vorweg geklaut, weil ich den jetzt unbedingt spielen muss. Der wurde in den 90ern von Whitney Houston schon mal, ich glaube im Film Bodyguard war das, veröffentlicht und ein Welthit wurde draus, aber stammt im Original von, jetzt lass mich nicht falsch aussagen hier, 1971, 72 müsste das gewesen sein von Dolly Parton, veröffentlicht zuerst I'll Always Love You. Den hat sie ja damals, das ist kein eigentliches Liebeslied, sondern den hat sie ja aufgenommen quasi als Abschiedssong von Porter Wagoner, als sie seine Show verlassen hat. Porter Wagoner war ja einer ihrer großen Förderer ganz am Anfang ihrer Karriere. Ich weiß nicht, ich habe leider noch nie eine Aufzeichnung von so einer Porter Wagoner Show gesehen, vielleicht gibt es da ja irgendwas auf YouTube oder so. Aber tut mir leid, Frank, den Titel muss ich dir jetzt klauen, den muss ich jetzt spielen.
1: Du wirst lachen, den habe ich also auch gar nicht in der Playlist. Ich habe andere Sachen mit ihr drin. Und ja, und der Titel wurde ja wirklich erst spät, wurde der ja erst richtig berühmt und ging dann durch die Decke. Also alles richtig gemacht.
0: Wunderbar. Dann bedanke ich mich, wünsche dir eine störungsfreie Sendung und wir hören dir auf jeden Fall zu. Wir schalten alle ein. Bis nachher.
1: Bis nachher.
0: So, jetzt hätte ich ihn fast noch hier im Worte abgeknapst. Dann hören wir uns jetzt diesen Song gleich an, den ich rausgesucht habe. I'll Always Love You, so als Abschluss meiner Sendung. Aber vorher habe ich noch einen anderen Song rausgesucht. Und zwar, eigentlich habe ich den auch wieder nicht rausgesucht. Das war nämlich der Peter aus Stralsund hat gesagt, hast du schon gespielt aus dem Trio-Album einen Song von Dolly Parton, Linda Ronstadt und Emmylou Harris, To Know Is To Love, To Know Him Is To Love Him, aus dem Trio 1 Album ist das. Nee, habe ich noch nicht gespielt, hatte zwar schon einen Song aus dem Zweier, aber dann spielen wir den jetzt und dann den Abschiedssong. Ich bedanke mich fürs Zuhören, dass ihr alle so zahlreich eure Musikwünsche und Grüße und Infos reingeschickt habt. Schön, dass ihr dabei wart, auch wenn der Anlass so ein bisschen ein trauriger war. Mein Name ist Thomas Mandt. Bis zum nächsten Mal zur regulären Ausgabe von The Heart of Country. So long und Happy Trails.

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1: Samstagnachmittag, 16 Uhr, hier ist die 2010 Radio Show mit mehr Musik der letzten Jahre und den Hits von heute. Und wir starten rein in die kommenden 4 Stunden mit am Start in unserer ersten halben Stunde. Materia und Casper mit Supernova aus dem Jahr 2018. Aus dem Jahr 2011 hören wir gleich PG & John mit The Bomb, ein 2010 Favorite. Und den Anfang macht jetzt aber einen Track aus diesem Jahr. David Guetta zusammen mit Morten und Trippy Red, Locked In, dein erster Song hier in dieser 2010 Radio Show an diesem heutigen Samstag. Ich bin's Gregor, mich gibt's auch noch oben drauf und ich wünsche euch einen schönen Samstagnachmittag.
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0: Mildes und James Harsey mit How Hard I Try aus dem Jahr 2015 hier bei der 2010 Radio Show. Und das Wetter ist ja heute halbwegs in Ordnung. Noch halbwegs warm, bis zu 27 Grad haben wir heute maximal drinne. Die sollten ja mittlerweile auch so langsam schon erreicht sein. Und jetzt im Laufe des Abends sollte es eigentlich auch in ganz Deutschland möglich sein, dass ab und zu mal so ein paar Regentropfen runterkommen. Aber naja, für die Umwelt ist es ja vielleicht gar nicht mal so verkehrt. Die nächsten Tage wären dann eigentlich auch halbwegs in Ordnung. Bis zu 29 Grad sind nochmal drinne, vor allen Dingen im Süden. Sonst aber meist auch mal Sonne, ein paar Wolken, bis zu 29 Grad, wie gesagt, am Start. Und jetzt habe ich Musik aus dem Jahr 2025 für euch. Rian mit Zimmerpflanze. Viel Spaß.
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0: mit Hotter Than Hell aus dem Jahr 2017.
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0: Und da kommt in dieser Stunde aus dem Jahr 2008 von Pink, So What, dein 2010 Classics der Stunde, jetzt hier bei der 2010 Radio Show.

Mike und Ida Kor mit Let Me Think About It Again aus dem Jahr 2023. Ich finde es ja immer wieder lustig, wenn sie solche Songs wieder rausholen und einfach nochmal ein bisschen auffrischen, weil es klingt einfach nur geil. Gleich habe ich noch für euch Felix Jähn zusammen mit Mesto Never Alone aus dem Jahr 2019. Mando Diao hören wir gleich mit Black Saturday. Richtig nicer Song. Vorher aber noch Schoffi und Lincoln Jessa Takes My Body Higher aus dem Jahr 2016 bei der 2010 Radio Show.

Was ein Song, finde ich, kann man auch immer wieder hören. Mando Diao mit Black Saturday aus dem Jahr 2014. Ein 2010 Favorite hier bei der 2010 Radio Show. Gleich gibt's noch Bruno Mars und Cardi B. Finesse aus dem Jahr 2018. Jetzt gibt's aber erst nochmal was Deutschsprachiges aus dem Jahr 2023. Marjan, mein

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1: Gleich 17 Uhr an eurem Samstagnachmittag. Hier ist die 2010 Radio Show mit mehr Musik der letzten Jahre und den Hits von heute. Und wir starten rein in die nächste halbe Stunde mit am Start Birdy und People Help the People aus dem Jahr 2013. Außerdem mit am Start Sophie mit Unterwegs aus dem Jahr 2025. Und den Anfang macht jetzt ein Track aus dem Jahr 2009. Die Black Eyed Peas mit Rock That Body. Nicer Track hier bei der 2010 Radio Show. Ich bin's Gregor. Mich gibt's auch noch oben drauf und ich wünsche euch einen schönen Samstagnachmittag.
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Marlon Rudette mit When the Beat Drops Out. When the Beat Drops Out. Hier bei der 2010 Radio Show an eurem Samstagnachmittag. Und unser nächster Song kommt aus dem Jahr 2021. Und die Kombi hätte man jetzt im ersten Moment vielleicht auch nicht unbedingt gedacht, dass die zusammen mal einen Song machen. Aber wenn man es dann doch hört, passt es doch ganz gut zusammen. Es geht um Glasperlenspiel und Gestört aber geil. Und die haben 2021 gemeinsam einen Track rausgebracht. Lego Schloss heißt der. Und den kriegt er hier jetzt von mir auf die Ohren. Viel Spaß.

0: Ente Klein und Jantin mit What I Like About You hier bei der 2010 Radio Show.
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0: Und er kommt in dieser Stunde aus dem Jahr 2009, darf eigentlich in keiner Dokumentation fehlen. The XX mit Intro, sehr nicer Song jetzt, ein 2010 Classics der Stunde.

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2: Auf geht's in die nächste halbe Stunde hier bei der 2010 Radio Show. Gleich die neue von The Bowser, vor aber noch Matt Simons.
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Tiffany Iris mit Heavy Rain aus dem Jahr 2022 hier bei der 2010 Radio Show. Und es gibt ja immer so Songs, die erkennt man auf jeden Fall immer gleich wieder und die sind halt immer wieder ein Klassiker. Auch dieser hier ist einer aus dem Jahr 2011. Und effektiv, wenn man die ersten drei Töne gehört hat, weiß man auch sofort, was kommt. Worauf man sich einstellen muss, Maroon 5 und Christina Aguilera mit Moves Like Jagger hier bei der 2010 Radio Show. Ich bin's, Gregor.

aus dem Jahr 2016 hier bei der 2010 Radio Show. Gleich noch für euch Chris Brown und Tiger, Cold Kiss, Topic ist am Start und jetzt Sarah Larsson mit Crush aus dem Jahr 2025.

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1: 18 Uhr gleich an eurem Samstagabend. Hier ist die 2010 Radio Show mit mehr Musik der letzten Jahre und den Hits von heute. Wir starten rein in die nächste halbe Stunde mit am Start MC Fitti und Einhornfang aus dem Jahr 2014. DNC ist gleich am Start mit Toothbrush aus dem Jahr 2016. Und den Anfang macht jetzt Rehab mit seinem Song Right Here, Right Now aus dem Jahr 2025. Ich bin's Gregor, mich gibt's auch noch oben drauf und ich wünsche euch einen schönen Samstagabend.
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11 Culture Candela mit Wildes Ding, deutschsprachig hier bei der 2010 Radio Show. Jetzt machen wir für einen Song eine kleine Reise ins Jahr 2025, Saint Chaos mit Unbreakable. Und danach habe ich nochmal drei deutschsprachige Tracks für euch. MC Fitti ist am Start mit Einhornfang, das habe ich euch ja schon versprochen, aus dem Jahr 2014. Joris ist am Start mit Nur die Musik aus dem Jahr 2020, auch ein sehr schöner Song. Und den Anschluss macht dann noch Trettmann zusammen mit Kitschkrieg aus dem Jahr 2017. Grauer Beton heißt der Track. Also drei deutschsprachige Nummern gleich nach diesem hier. Jetzt hier bei der 2010 Radio Show Unbreakable.

0: Trettmann und Kitschkrieg hier bei der 2010 Radio Show.
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0: Und er kommt in dieser Stunde aus dem Jahr 2005. Plain White Tees mit Hey There, Delilah. Sehr entspannt jetzt bei uns. Hey there.

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1: Auf geht's in die nächste halbe Stunde hier bei der 2010 Radio Show. Gleich The Kid LAROI, vor aber noch die Black Eyed Peas. 2010.
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Birds of the Feather hier bei der 2010 Radio Show aus dem Jahr 2024 auch mal wieder zu hören. Eine Zeit lang konnte man den ja nur hören und dann konnte man ihn einfach mal nicht mehr hören, weil es einfach so ein bisschen aus den Ohren rauskommt, wie das dann immer so ist mit Songs, die aktuell richtig durch die Decke gehen. Aber jetzt so ab und zu mal ist der Song ja doch dann ganz schön. Gleich noch für euch Kygo und Valerie Browsard mit Think About You. Den 2010 Favorite haben wir auch gleich für euch am Start. Verrate ich aber noch nicht, was es für einer ist. Vorher gibt es aber noch Tungewag und Raven zusammen mit Emilia. Samsara heißt der Song jetzt hier bei der 2010 Radio Show.

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1: Aus dem Jahr 2010. Phoenix 19-1.

Ohren hier bei der 2010 Radio Show. Ein 2010 Favorite an eurem Samstagabend. Gleich haben wir noch für euch LSD, Sia, Diplo und Labyrinth mit Thunderclouds. Die Imagine Dragons sind am Start. Vorher aber noch Alex Adair zusammen mit Mila Falls, That Thing.

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1: 19 Uhr an eurem Samstagabend. Hier ist die 2010 Radio Show mit mehr Musik der letzten Jahre und den Hits von heute. Wir starten rein in die nächste halbe Stunde mit am Start Sean Paul und Alexis Jordan mit Got to Love You aus dem Jahr 2011. Außerdem mit am Start Amelie mit Nur eine Phase aus dem Jahr 2024. Und den Anfang macht jetzt ein richtig geiler Track von Paul Kalkbrenner aus dem Jahr 2013. Aaron heißt er, jetzt hier bei uns. Ich bin's, Gregor, mich geht's auch noch oben drauf und ich wünsche euch einen schönen Samstagabend.
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0: Wasser hier bei der 2010 Radio Show.
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0: Und er kommt in dieser Stunde aus dem Jahr 2001 von Zweiraumwohnung. Wir trafen uns in einem Garten.

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1: Wir starten rein in die nächste halbe Stunde. Gleich die neue von Ina, vor aber noch Emre Covers mit Kopf hoch. 2010.
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Isaac mit Happy Tears hier bei der 2010 Radio Show. Gleich nochmal Kygo zusammen mit Avicii. Justin Bieber ist am Start. Vorher aber noch Pink und Lily Allen True Love. Stop.

Justin Bieber mit Sorry aus dem Jahr 2015 hier bei der 2010 Radio Show. Und das war's von uns für diese Woche. Wir hören uns natürlich nächsten Samstag wieder von 16 bis 20 Uhr mit mehr Musik der letzten Jahre und den Hits von heute hier bei der 2010 Radio Show. Bis dahin wünsche ich euch eine schöne nächste Woche, ein schönes restliches Wochenende und einen schönen Abend. Ein bisschen Musik habe ich noch für euch. Jetzt gibt's noch Peter Fox und der letzte Tag.

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Hallo und welcome to the show, The Nightfly, hier bei der Netzzentrale Retro, 24 Disco International, Radio Nordsee International und Radio Elvira. Ja, und alles aus dem Studio in Wesel am unteren Niederrhein, wo es im Moment regnet. Und diese Sendung heißt Nightfly. Ja, das ist die Sendung, wo der Disco-Sound wieder zum Vorschein kommt. Aus den 70ern, 80ern, 90ern und teilweise auch aus den 2000ern. Aber heute bewegen wir uns mal im Jahr 80 und 90. Und da werden natürlich dann wieder die Erinnerungen wach, ne? An die Supermusik in den 80ern und 90ern. Was man da alles so gemacht hat und getrieben hat auf den Tanzflächen und neben den Tanzflächen.

Natürlich werden diese Titel auch immer wieder gespielt bei den Partys, die man dann veranstaltet, Privatpartys oder heißt auch bei den Ü-Partys, ne? Auf jeden Fall wünsche ich euch allen viel, viel Spaß, gute Unterhaltung und vielleicht das ein oder andere Tänzchen.

Unemotion Obsession. Ich hatte gerade gesagt, hier am unteren Niederrhein in Wesel ist es am Regnen und ich habe gerade nur geschrieben, kann mir mal jemand ein bisschen Sonne schicken, damit mein Gemüt wieder ein bisschen besser wird, denn ich hasse Regen, ich liebe Sonne, ich liebe Temperaturen ab 30 Grad und ich glaube, ich muss morgen schnell nach Sörnewitz fahren, denn dort sollen es morgen 27 Grad werden und hier, keine Ahnung, ich habe noch nicht geguckt, aber schauen wir mal. Und wenn es natürlich draußen regnet, ne, dann kann ich Ihnen nur eins sagen, oder euch nur eins sagen, tanzt doch einfach ein bisschen mit mir. Und das gemeinsam mit Alphaville. Dance with me.

Na, immer wieder schön zu hören, diese Stimmen aus deutschem Lande, ne? Alpha will dance with me. Und jetzt kommen wir zu einem Klassiker von Aha. Ja. Und ich hatte gerade von der Sonne gesprochen. Draußen gibt's Regen, aber hier im Studio und im Fernsehen, da soll's dann halt eben immer wieder die Sonne geben. Und die Sonne soll scheinen. The sun always shine on TV. Und hier ist Aha.

Aha, und The Sun Always Shines on TV. Mit dem nächsten Titel gehen ganz, ganz liebe Grüße nach Sörnewitz, denn da ist heute ein besonderer Tag. Und ja, welcher Tag ist denn da? Tag der offenen Weingüter. Und der Rico hat gerade geschrieben, ich komme kaum aus die Tür, so viele Menschen laufen hier rum. Alle, die die Weingüter in Sörnewitz begutachten und besuchen möchten und natürlich dann auch eine Weinprobe nehmen. Und viele sitzen dann auch im Hof bei der Mandy. Und mit diesem nächsten Titel gehen dann ganz liebe Grüße an alle Hörer, die jetzt gerade bei Mandy draußen im Biergarten sitzen, schön in dem großen Hof. Natürlich an Rico und seine Familie und an Mandy mit ihrem gesamten Team.

bekannt ist er natürlich geworden durch Why Can't We Live Together, Timmy Thomas. Hier war aber ein Duett mit Nicole und New York Ice. Und möchten Sie einmal eine wundervolle Übernachtung haben mit gutem Essen, guten Getränken und einem fabelhaften Service in Sevenowitz, dann fahren Sie doch einfach mal oder buchen Sie ein kleines Landhotel mit Restaurant, was sich dann nennt Försters Stammlokal. Und dort befindet sich dann die Mandy und ihr gesamtes Team. Nebenan wohnt der Rico, der Chef von der Satzzentrale. Und da geht natürlich dann auch noch einiges ab. Und das dann halt eben in dem wundervollen Biergarten und Sommergarten draußen bei der Mandy. Und was da abgeht, das sagt Ihnen jetzt Roland Kaiser.

Ja, mit den liebsten Grüßen, gern Sörnewitz, aber ich weiß ja nicht, dass da jemand dann seine Hochzeit versoffen hat. Verschlafen kann man ja nicht sagen, ne? Aber vielleicht ist es gut gewesen, vielleicht war es schlecht. Man weiß es einfach nicht. Ein Titel im Original. Na, von wem ist er? Von Billy Idol. Aber hier in einer Soul-Version von Alan Jones. Und das in der Sendung Nightfly. Eyes without a face.

Ja, auch nicht schlecht anzuhören von Alan Jones, Eyes with a Holy Face, ne? Na ja. Aber ihr wisst ja, hier ist der Disco Sound am heutigen Abend in der Sendung Nightfly. Und das aus dem Studio Wesel. Bei der Satzzentrale Retro, 24 Disco International, Radio Nordsee International und Radio Elvira.

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Und wo wir jetzt einmal bei der französischen Sprache angekommen sind, dann sage ich doch mal, dann geht doch noch einer, ne? Na, muss ich noch mehr sagen? Nee, ne? L'amour toujours. Mit den liebsten Grüßen, 1000 Küsse an alle Hörer und Hörerinnen.

L'amour toujours. Und dann kommt gerade von der Ellie so ein Wunsch rein. Und sie hat dann geschrieben, wie wäre es denn mal mit einem Titel von Alice und Stefan Wackershausen? Ja, und wenn man dann diesen Namen hört oder diese beiden Namen hört, dann weiß man sofort, um welchen Titel es sich handelt. Und hier ist er, zu nah am Feuer.

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Ja, und es haben sich gerade zwei Damen angekündigt hier bei mir. Und die wollten uns gerne mal besuchen kommen in der Sendung Danny und Ines on Air. Und da würde ich mich aber riesig, riesig drüber freuen. Nur eins, um eins möchte ich euch dann bitten, euch beiden, Gabi und Elli, bitte meldet euch vorher an. Denn ich kann einfach nicht sagen, ihr seid hier und ich habe nichts vorbereitet für euch. Nicht so eine Kleinigkeit zum Snack oder sonst irgendwas. Also bitte, bitte, bitte tut mir den Gefallen und meldet euch dann vorher an. Genauso wie die nächste Künstlerin, die sich vorher anmeldet. Sie meldet sich an mit einem Wahnsinnstitel. How high is the moon? Here's Gloria Gaynor.

In Sachen Musik einer der ganz, ganz großen, Gloria Gaynor, How High the Moon. Aber es gibt natürlich auch noch andere Damen, die ganz große Musik gemacht haben und die unvergessen sind, auch wenn sie leider schon von uns gegangen sind. Unter anderem diese junge Dame. Und hier ist für euch, hier ist Tina Turner. And simply the best.

Simple is the best. Tina Turner, ja, was sie in jungen Jahren mitgemacht hat mit ihrem Mann Ike, der sie geschlagen hat und trotzdem immer wieder gute Musik gemacht haben, die beiden gemeinsam. Und dann hat sie sich getrennt und hat dann ihre große Liebe hier in Deutschland gefunden. Und leider ist sie dann auch schon von uns gegangen. Nick Cannon. Tja, das auch noch ein Sound gewesen, ne?

Promise Myself, Nick Carmen. Und 21 Uhr, gleich 15 Minuten hier bei der Satzzentrale Retro, 24 Disco International, Radio Nordsee International und Radio Elvira. Und morgen, da ist sie wieder da, hier im Studio in Wesel, da ist sie wieder bei mir, die Supermaus, die Ines. Und ich freue mich schon auf 4 Stunden wundervoller Musik mit ihr und natürlich das ein oder andere Scharmützel, wo wir noch ein bisschen lachen können. Und ich muss mir was überlegen. Ich habe noch nichts Leckeres vorbereitet für die Maus morgen. Aber ich denke mir, mir fällt noch was ein, dass dieses junge, hübsche Mädel dann auch nicht verhungert. Bevor sie dann am nächsten Samstag in ihren wohlverdienten Urlaub fliegt und mich dann ganz alleine lässt.

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1: Mhm, das macht er. Und das war nochmal Timmy Thomas, aber nicht in Gemeinsamkeit mit Alice, sondern alleine. Ein Titel, der mir ans Herz gewachsen ist. Und das schon seit 1982. Da muss ich ganz ehrlich sagen, ich habe diesen Titel sowas von geliebt und liebe ihn heute noch. Hier ist ABC und so.

of Love und ABC. Ja, und es geht weiter mit der guten Musik hier in der Sendung Night Flight. Aus dem Studio Wesel am heutigen Samstagabend, dem 29. August 2026 mit Eurythmics und Sweet Dreams.

0: Ja, und wie war jetzt der Name von Sender?
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0: Stanley and Two Times.
1: Mr. President.
2: Your mission, then. Find Duran Duran.
0: Ich bin zwar nicht der Präsident, aber immer noch euer Danny. In der Sendung Nightfly. Und hier ist Duran Duran, Burning the Ground.

Burning the Ground, Duran Duran. Ja, und die Mädels in Köln, Lena, Katharina und Elvira, die sitzen jetzt wieder gemeinsam und hören die Sendung Nightfly, wie jeden Samstag, bevor sie dann auf Tour gehen. Und dann hat sie mir die Lena geschrieben, ich hätte doch noch mal einen Musikwunsch. Und wenn die Mädels dann unterwegs sind, die suchen dann halt eben auch jemanden, ne? Aber mit Sicherheit nicht einen Typen so für, na, ja, sie wissen schon oder ihr wisst schon, nee. Ende kann ein Nein, das ist doch der Verkehrte, den wollte ich doch gar nicht haben. Wo ist er denn jetzt gerade? Jetzt ist er schon wieder verschwunden, und aber den finde ich jetzt gleich ganz schnell wieder, und dann werden wir mit Sicherheit auch diesen Titel hören von Howard Carpendale. Und ich muss halt eben nur ein bisschen rumscrollen, und weil er jetzt gerade verschwunden war, aber hier ist er. Und das wünschen sich die Mädels.

Ja, so könnte ich auch niemals leben, denn ich bin auch kein Typ für eine Nacht. Nee. Dann muss man sich schon damit befassen, dass man mich 24 Stunden ertragen muss, ne? 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

Get ready on Tour Unlimited. Zu dem nächsten Musikwunsch, der aus Sörnewitz kommt, vom Rico. Da muss man noch ein paar Worte zu sagen. Denn diese junge Dame, die hat keine Scheu gemacht, halt eben immer offen und ehrlich darüber zu sprechen, dass sie einige Schönheitsoperationen hinter sich hatte und trotzdem eine Wahnsinnsstimme hatte. Und eine Frau, die, ich sage mal, auch gerade im Bereich der Country-Musik ganz, ganz große Musik gemacht hat. Nicht nur im Country-Musik, sondern auch mit Kenny Rogers, Island in the Stream. Und eine junge Frau, die am 19. Januar 1946 geboren ist und dann halt eben am 25. August, den Tag ihres Todes werde ich nie vergessen, denn es dann mein Geburtstag ist, 1926 im 2026 im Alter von 80 Jahren verstorben ist. Und das Traurige ist daran, sie ist alleine verstorben, denn ihr Mann ist vor einem Jahr, ein Jahr vor ihr, schon von ihr gegangen. Aber sie lebe in Frieden, rest in peace, Dolly Parton. Und hier ist der Musikwunsch vom Rico.

Dolly Parton, im Alter von 80 Jahren verstorben. Ich wollte eigentlich zum Ende dieser Sendung was anderes spielen, aber da dieser Wunsch jetzt gerade noch heimkam von Rico aus Sörnewitz, dann habe ich gesagt, nein, dann spielst du diesen Titel jetzt noch als letzten. Und das ist nochmal ein Titel, der in Erinnerung an Dolly Parton geht und Hard to Say Goodbye. Und es ist einfach nur ein wundervoller Titel. Genießen Sie ihn einfach und ich freue mich dann auf ein Wiederhören morgen ab 16 Uhr gemeinsam mit der, ab 14 Uhr gemeinsam mit der Ines, mit der Supermaus bei der Sendung On Air. Und bis dahin sage ich Tschüss, Bye-bye, gute Nacht und bleibt diesen vier Sendern mit Sicherheit gewogen. Bis dahin, Bye-bye.

0: 15.
1: Und damit herzlich willkommen bei Remix, dem Retro-Party-Mix hier auf Satzzentrale Retro. Ich bin Stan Hike und begrüße euch wie immer zu einer Stunde vollgepackt mit guter Musik von früher für heute. Wir starten heute etwas moderner im Jahr 2009 mit dem Titel Stereo Love des rumänischen Produzenten Edward Maya, der den Song gemeinsam mit der moldawisch-rumänischen Sängerin Vika Gigolina als seine Debütsingle veröffentlichte. Das unverkennbare Akkordeonmotiv stammt eigentlich aus einer aserbaidschanischen Melodie des Komponisten Eldar Mansurov, der bei der Originalveröffentlichung zunächst gar nicht genannt wurde und erst ein Jahr später offiziell als Mitautor Anerkennung bekam. Bei uns gibt's Stereo Love im Club Breakers House Mix Show Edit. Ein Jahr früher, also 2008, hatte Lady Gaga noch die Nummer Just Dance, die sie nach eigener Aussage in nur 10 Minuten mit ordentlichem Kater nach einer durchzechten Nacht in New York direkt in einem Studio in Los Angeles schrieb. Ursprünglich sollte ihr Entdecker Aiken selbst den Gastpart übernehmen, musste ihn aber aus vertraglichen Gründen an den bei seinem Label unter Vertrag stehenden Sänger Colby O'Donis abgeben. Ein unmittelbarer Erfolgshit war der Song nicht und so brauchte er fast 5 Monate, um sich in den Charts nach oben zu kämpfen, was jedoch im Jahr 2009 schließlich mit Platz 1 der Billboard Hot 100 belohnt wurde. Bei uns läuft Just Dance nach wie vor im Rivas Edit. Nach so viel Moderne brauchen wir für den Einstieg einen handfesten Retro-Klassiker und der kommt aus dem Jahr 1987 von Fleetwood Mac und heißt Little Lies. Sängerin Christine McVie schrieb den Song größtenteils an ihrem eigenen Swimmingpool mit Stift und Notizblock. Inhaltlich dreht sich der Song um den Wunsch, lieber weiter mit schönen Lügen belogen zu werden, als sich der schmerzhaften Wahrheit einer gescheiterten Beziehung stellen zu müssen. Little Lies wurde 1987 zum ersten Fleetwood Mac-Titel, der gleichzeitig in den US- und UK-Charts die Top 5 erreichte und bleibt bis heute Christine McVies einziger echter Top 10-Solo-Erfolg in ihrer britischen Heimat. Wir hauchen dem Klassiker etwas frischen Wind ein bei Remixed von früher für heute Fleetwood Mac, Little Lies, der Mentol Cover Remix.

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Weiter geht's ins Jahr 2022 zu DJ Tiesto und Tate McRae mit der Nummer 1035, die als Kooperation mit dem Luxusresort Atlantis The Royal in Dubai entstand. Der Titel bezeichnet die Uhrzeit, zu der im Hotel abends so richtig die Post abgeht. Geschrieben von Tate McRae selbst, geht es textlich um das Gefühl, tagsüber von Ängsten überwältigt zu sein, bis man sich abends durch die Arme des Partners endlich wieder sicher fühlen kann. Bei uns gibt's 1035 im Joel Corey Remix. Anschließend geht's ins Jahr 2010 zu David Guetta und der spontan entstandenen Zusammenarbeit mit Kid Cudi mit dem Titel Memories. Guetta selbst spielte Cudi in Los Angeles das noch unfertige Instrumental über Kopfhörer vor. Dieser war sofort begeistert und nahm bereits am nächsten Tag seine Rap-Parts auf. Textlich geht es darum, für eine Nacht loszulassen und bewusst verrückte Erinnerungen zu schaffen, quasi als eine Art Therapie gegen den Alltag. Bei uns läuft der Le Bisou Remix. Danach freuen wir uns auf Boyband-Energie vom Feinsten mit den Backstreet Boys und der 2001er Nummer The Call. Der Song erzählt die Geschichte eines Mannes, der am Telefon mit seiner Freundin eine Ausrede erfindet, nachdem er in einem Club eine andere Frau kennengelernt hat. Der Anruf selbst wird zum Symbol für Lüge und schlechtes Gewissen. Apropos schlechtes Gewissen, einer Legende zufolge rutschte Bandmitglied Howie Dorough beim Einsingen versehentlich ein Furz heraus und weil der zufällig im richtigen Ton war, baute Produzent Max Martin ihn als Bassline-Element in den fertigen Song ein. Wir geben hier derweil so richtig Gas mit dem DJ Fonti Remix. Direkt weiter geht's mit einem Titel, der ebenfalls aus dem Jahr 2001 kommt, von Linkin Park, In The End. Bandmitglied Mike Shinoda schrieb den Kern des Songs inklusive des markanten Klavierloops an einem einzigen schlaflosen Abend allein in einem fensterlosen Proberaum in West Hollywood. Sänger Chester Bennington mochte den Song ursprünglich gar nicht und wollte ihn nicht mal auf dem Album haben. Erst Produzent Don Gilmore setzte sich durch und der Titel wurde zum größten kommerziellen Erfolg der Band. Die Zeile "It doesn't even matter" entwickelte sich zu einem der bekanntesten Internet-Memes im Rock-Bereich und das Musikvideo war eines der ersten Rock-Videos überhaupt, das auf YouTube über 1 Milliarde Mal aufgerufen wurde. Und damit rekordverdächtige Musik bei Remixed von früher für heute. Linkin Park, In The End, der S87 vs. Weltchef and Chiefful Remix.

Remix. Die 2000er haben es uns weiterhin angetan und so sind wir im Jahr 2005 bei den Pussycat Dolls mit ihrem Titel Don't Cha. Ursprünglich nahm die frühere Outkast-Background-Sängerin Tori Alamaze den Song 2004 auf. Ihre Solo-Karriere kam damit aber nie richtig in Schwung. Universal Music gab den Track daraufhin den Pussycat Dolls, die ihn mit einem neuen Rap-Part von Busta Rhymes im April 2005 als Lead-Single veröffentlichten und damit in über 20 Ländern auf Platz 1 stürmten. Bei uns stürmte Don't Cha im Marshall Simon and Zillionaire Remix in die Playlist. Anschließend ein Gruß aus dem Jahr 1984 mit Madonnas allererster Nummer 1 Single in den USA, Like a Virgin. Songwriter Billy Steinberg entwickelte die Idee zum Song aus dem persönlichen Gefühl heraus, durch eine neue Beziehung alte emotionale Wunden zu heilen. Madonna selbst betonte später, der Song handle weniger wörtlich von Jungfräulichkeit als von einer Art emotionaler Neuerfindung. Disco-lastig neu erfunden hat sich auch unsere Version von Block & Crown, Virgin Disco, der New Disco Summer Mix. Danach springen wir wieder nach vorn ins Jahr 2021 zum Titel Cold Heart. Der Song entstand, nachdem Elton John von Dua Lipa zu einem Instagram-Live-Talk eingeladen wurde, in dem er von seinen Erlebnissen im legendären New Yorker Club Studio 54 erzählte. Das australische Produzentenduo Pnau bastelte daraus ein Mashup aus vier älteren Elton John-Songs, darunter Rocketman und Sacrifice, und lieferte Elton John damit die erste Nummer 1-Single in Großbritannien seit 16 Jahren, die am Ende in 13 Ländern an der Chartspitze stand. Spitzenklasse ist auch unser Bootleg-Remix von Umberto Balzanelli, Matteo Vitale und DJ Michel im Kaki Re-Edit. Direkt auf liegt aber die 2002er Nummer Love at First Sight von Kylie Minogue, die als dritte Single ihres Albums Fever erschien und von einer spontanen, überwältigenden Verliebtheit erzählt, welche durch die Musik, die eine fremde Person gerade spielt, ausgelöst wird. Das von Johann Renk inszenierte Musikvideo zeigt Kylie in einer futuristischen Umgebung inmitten robotischer Tänzer und aufwendiger Computergrafik. Bis heute gehört der Song zum festen Bestandteil von Kylies Live-Repertoire und wurde selbst noch 12 Jahre später auf ihrer Kiss Me Once Tour gespielt. Grund genug, die Nummer auch in unser Repertoire aufzunehmen, bei Remixed von früher für heute, Kylie Minogue, Love at First Sight, der Richard Sharkey Disco Edit.

Remix. Und weiter geht die Zeitreise ins Jahr 1986 zu New Order, diesmal mit dem Titel Bizarre Love Triangle. Der Song wurde einer Schlagzeile der britischen Boulevardzeitung News of the World entlehnt, obwohl die Phrase Bizarre Love Triangle im eigentlichen Songtext gar nicht vorkommt. Trotz seines späteren Kultstatus als eine der prägendsten Synthpop-Hymnen der 1980er war der ursprüngliche Charterfolg mit Platz 56 in Großbritannien eher bescheiden. Erst ein 1994 neu abgemischter Take verhalf dem Song zu einem zweiten, viel größeren Anlauf. Bei uns gibt's den Marshall Simon Remix. Danach ist mal wieder Mashup-Zeit und da nehmen wir uns aus dem Jahr 2000 den Daft Punk-Hit One More Time, der auf einem nur eine Sekunde langen tonverschobenen Bläser-Sample aus dem Disco-Stück More Spell on You von Eddie Johns aus dem Jahr 1979 besteht und mischen dazu die 2019er Nummer Don't Start Now von Dua Lipa, die eine selbstbewusste Abrechnung mit einem Ex-Partner darstellt, der nach der Trennung versucht, wieder Kontakt aufzunehmen. Das Ergebnis läuft bei uns, Daft Punk featuring Dua Lipa, Don't Start Now, der Azel Mashup. Und weil es so schön ist, gleich noch ein Mashup hinten dran, nämlich aus der berühmten Nummer über ein Mädchen aus der Kleinstadt und einen Jungen aus der Großstadt, die einen Mitternachtszug nehmen. Aus dem Jahr 1981, Don't Stop Believing von Journey. Passend dazu gesellt sich U2's Interpretation des inneren Konflikts zwischen dem Leben als reisender Musiker und dem Wunsch nach einer festen Beziehung aus dem Jahr 1987, With or Without You. Die Kombination heißt dann Don't Stop Without You und kommt bei uns von Mark Russo. Direkt auf dem Plattenteller liegt aber ein Track aus dem Jahr 1987 von Taylor Dane, Tell It to My Heart. Songwriter Seth Swirsky hatte den Song ursprünglich mit Madonna im Hinterkopf geschrieben. Als er dann aber Taylor Dane singen hörte, wusste er sofort, dass sie die richtige Interpretin war. Textlich fleht die Erzählerin ihren Partner an, endlich reinen Wein einzuschenken und seine wahren Gefühle offen auszusprechen. Mit dieser Botschaft erreichte der Song Platz 7 der Billboard Hot 100 und stand in mehreren europäischen Ländern, darunter Deutschland und die Schweiz, sogar an der Chartspitze. Wir freuen uns unterdessen auf die neue Version bei Remixed von früher für heute The Ghostbusters, Tell It To My Heart, der 23 Beach Club Mix.

0: Nur noch 60 Sekunden.
1: Und da sind wir schon wieder am Ende angelangt und wie immer bedanke ich mich recht herzlich zum einen bei der Satzzentrale für diesen Sendeplatz und zum anderen natürlich bei euch fürs Einschalten und Zuhören bei unserer kleinen, aber feinen retroaktiven Musikshow. Wenn ihr Fragen habt oder Wünsche oder Anregungen oder generelles Feedback, könnt ihr uns das wie immer gerne schicken an remixed.show@gmail.com. Wenn es euch gefallen hat, dann gerne weitersagen, gerne weiterhören und gerne wieder einschalten, wenn es wieder heißt Hits von früher für heute mit mir, Stan Haig.
2: Noch 5 Sekunden.
1: Und denen sage ich danke und ciao.
2: 3, 2, 1.

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3: Im Studio Cornelius Dreger. Schönen guten Morgen. Gemeinsame Übungen, neue Technologien und eine neue Taskforce. Die Ostseestaaten wollen beim Thema Drohnenabwehr künftig enger zusammenarbeiten. Das wurde bei einem Treffen der Innenminister in Flensburg vereinbart. Die neue Sicherheitstaskforce soll aber auch auf andere hybride Bedrohungen reagieren, so Bundesinnenminister Dobrindt.
4: Wir reden hier in der Ostsee von gekappten Unterwasserkabeln, von Anschlagsversuchen, von Desinformationskampagnen. Alles dient der Destabilisierung unserer Gesellschaften, der Politik, unserer Demokratien.
3: Das Land Berlin wird nach einem Hackerangriff erpresst, will laut regierendem Bürgermeister Wegner aber nicht auf die Forderung eingehen. Mitte August hatte die Attacke die Berliner Behörden zum Teil lahmgelegt. Es wird immer noch geprüft, welche Daten gestohlen wurden. Die Hacker behaupten laut einem Spiegelbericht an etliche Daten gekommen zu sein und sie drohen damit, sie zu veröffentlichen, sollten sie nicht gut 2 Millionen Euro in Bitcoin bekommen. US-Präsident Trump hat einen Öldeal mit Venezuela verkündet. Die USA erhalten die Mehrheitskontrolle über 65 Milliarden Barrel venezolanisches Erdöl. Die US-Ölreserven würden sich dadurch mehr als verdoppeln. Im Januar hatten die USA Venezuelas damaligen Präsidenten Maduro gefangen genommen. Norwegen nimmt Abschied von König Harald. Tausende Menschen legten Blumen und Karten vor dem Palast in Oslo nieder. Viele umarmten sich und weinten. Am Abend wurde der Sarg durch die Hauptstadt zum Schloss gefahren. Harald soll zunächst in der Schlosskapelle aufgebahrt werden. Der FC Bayern macht zum Bundesliga-Start genau da weiter, wo er vor der Sommerpause aufgehört hat. Im Eröffnungsspiel gegen den VfB Stuttgart haben die Bayern am Ende deutlich mit 5:1 gewonnen. Das Team von Trainer Vincent Kompany ließ sich auch nicht vom zwischenzeitlichen Ausgleich der Stuttgarter schocken. Bayern-Spieler und Torschütze zum 4:1 Alexander Pavlovic sagte bei Sky:
5: Wir haben von Anfang bis Ende alles gegeben und ist oft gegen Stuttgart so, dass sie mit der zweiten Hälfte ein bisschen einbrechen, nicht mehr so viel Kraft haben und es war heute wieder so und wir machen immer weiter, hören nicht auf und machen unsere Tore.
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6: Mit KI-Support. Wolkig und ab und zu nass ist es heute Vormittag. Im Norden und Westen ziehen viele Wolken durch. An der Küste regnet es zeitweise, sonst scheint oft die Sonne und später kommen mehr Wolken dazu, nur vereinzelt ein kurzer Schauer. Dazu werden es 20 bis 27 Grad. Morgen geht's gemischt weiter, meist trocken, maximal bis 29 Grad.
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1965 schien Vietnam nur ein weiterer unbedeutender Krisenherd zu sein. Doch es kam alles ganz anders. Vietnam unterschied sich von allem bisher Dagewesenen. Im Zweiten Weltkrieg war das Durchschnittsalter der Frontsoldaten 26. In Vietnam war es 19.

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3: Im Studio Cornelius Dreger. Schönen guten Morgen. Gemeinsame Übungen, neue Technologien und eine neue Taskforce. Die Ostseestaaten wollen beim Thema Drohnenabwehr künftig enger zusammenarbeiten. Das wurde bei einem Treffen der Innenminister in Flensburg vereinbart. Die neue Sicherheitstaskforce soll aber auch auf andere hybride Bedrohungen reagieren, so Bundesinnenminister Dobrindt.
4: Wir reden hier in der Ostsee von gekappten Unterwasserkabeln, von Anschlagsversuchen, von Desinformationskampagnen. Alles dient der Destabilisierung unserer Gesellschaften, der Politik, unserer Demokratien.
3: Das Land Berlin wird nach einem Hackerangriff erpresst, will laut regierendem Bürgermeister Wegner aber nicht auf die Forderung eingehen. Mitte August hatte die Attacke die Berliner Behörden zum Teil lahmgelegt. Es wird immer noch geprüft, welche Daten gestohlen wurden. Die Hacker behaupten laut einem Spiegelbericht an etliche Daten gekommen zu sein und sie drohen damit, sie zu veröffentlichen, sollten sie nicht gut 2 Millionen Euro in Bitcoin bekommen. US-Präsident Trump hat einen Öldeal mit Venezuela verkündet. Die USA erhalten die Mehrheitskontrolle über 65 Milliarden Barrel venezolanisches Erdöl. Die US-Ölreserven würden sich dadurch mehr als verdoppeln. Im Januar hatten die USA Venezuelas damaligen Präsidenten Maduro gefangen genommen. Norwegen nimmt Abschied von König Harald. Tausende Menschen legten Blumen und Karten vor dem Palast in Oslo nieder. Viele umarmten sich und weinten. Am Abend wurde der Sarg durch die Hauptstadt zum Schloss gefahren. Harald soll zunächst in der Schlosskapelle aufgebahrt werden. Der FC Bayern macht zum Bundesliga-Start genau da weiter, wo er vor der Sommerpause aufgehört hat. Im Eröffnungsspiel gegen den VfB Stuttgart haben die Bayern am Ende deutlich mit 5:1 gewonnen. Das Team von Trainer Vincent Kompany ließ sich auch nicht vom zwischenzeitlichen Ausgleich der Stuttgarter schocken. Bayern-Spieler und Torschütze zum 4:1 Alexander Pavlovic sagte bei Sky:
5: Wir haben von Anfang bis Ende alles gegeben und es oft ging Stuttgart so, dass sie mit der zweiten Hälfte ein bisschen einbrechen, nicht mehr so viel Kraft haben und es war heute wieder so und wir machen immer weiter, hören nicht auf und machen unsere Tore.
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6: mit KI-Support. Wolkig und ab und zu nass ist es heute Vormittag. Im Norden und Westen ziehen viele Wolken durch. An der Küste regnet es zeitweise. Sonst scheint oft die Sonne und später kommen mehr Wolken dazu. Nur vereinzelt ein kurzer Schauer. Dazu werden es 20 bis 27 Grad. Morgen geht's gemischt weiter, meist trocken, maximal bis 29 Grad.
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3: Im Studio Cornelius Dreger. Schönen guten Morgen. Gemeinsame Übungen, neue Technologien und eine neue Taskforce. Die Ostseestaaten wollen beim Thema Drohnenabwehr künftig enger zusammenarbeiten. Das wurde bei einem Treffen der Innenminister in Flensburg vereinbart. Die neue Sicherheitstaskforce soll aber auch auf andere hybride Bedrohungen reagieren, so Bundesinnenminister Dobrindt.
4: Wir reden hier in der Ostsee von gekappten Unterwasserkabeln, von Anschlagsversuchen, von Desinformationskampagnen. Alles dient der Destabilisierung unserer Gesellschaften, der Politik, unserer Demokratien.
3: Das Land Berlin wird nach einem Hackerangriff erpresst, will laut regierendem Bürgermeister Wegner aber nicht auf die Forderung eingehen. Mitte August hatte die Attacke die Berliner Behörden zum Teil lahmgelegt. Es wird immer noch geprüft, welche Daten gestohlen wurden. Die Hacker behaupten laut einem Spiegelbericht, an etliche Daten gekommen zu sein und sie drohen damit, sie zu veröffentlichen, sollten sie nicht gut 2 Millionen Euro in Bitcoin bekommen. US-Präsident Trump hat einen Öldeal mit Venezuela verkündet. Die USA erhalten die Mehrheitskontrolle über 65 Milliarden Barrel venezolanisches Erdöl. Die US-Ölreserven würden sich dadurch mehr als verdoppeln. Im Januar hatten die USA Venezuelas damaligen Präsidenten Maduro gefangen genommen. Norwegen nimmt Abschied von König Harald. Tausende Menschen legten Blumen und Karten vor dem Palast in Oslo nieder. Viele umarmten sich und weinten. Am Abend wurde der Sarg durch die Hauptstadt zum Schloss gefahren. Harald soll zunächst in der Schlosskapelle aufgebahrt werden. Der FC Bayern macht zum Bundesliga-Start genau da weiter, wo er vor der Sommerpause aufgehört hat. Im Eröffnungsspiel gegen den VfB Stuttgart haben die Bayern am Ende deutlich mit 5:1 gewonnen. Das Team von Trainer Vincent Kompany ließ sich auch nicht vom zwischenzeitlichen Ausgleich der Stuttgarter schocken. Bayern-Spieler und Torschütze zum 4:1 Alexander Pavlovic sagte bei Sky:
5: Wir haben von Anfang bis Ende alles gegeben und ist oft gegen Stuttgart so, dass sie mit der zweiten Hälfte ein bisschen einbrechen, nicht mehr so viel Kraft haben und es war heute wieder so und wir machen immer weiter, hören nicht auf und machen unsere Tore.
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6: mit KI-Support. Wolkig und ab und zu nass ist es heute Vormittag. Im Norden und Westen ziehen viele Wolken durch. An der Küste regnet es zeitweise, sonst scheint oft die Sonne und später kommen mehr Wolken dazu, nur vereinzelt ein kurzer Schauer. Dazu werden es 20 bis 27 Grad. Morgen geht's gemischt weiter, meist trocken, maximal bis 29 Grad.
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4: Im Studio Cornelius Dreger. Schönen guten Morgen. Gemeinsame Übungen, neue Technologien und eine neue Taskforce. Die Ostseestaaten wollen beim Thema Drohnenabwehr künftig enger zusammenarbeiten. Das wurde bei einem Treffen der Innenminister in Flensburg vereinbart. Die neue Sicherheitstaskforce soll aber auch auf andere hybride Bedrohungen reagieren, so Bundesinnenminister Dobrindt.
5: Wir reden hier in der Ostsee von gekappten Unterwasserkabeln, von Anschlagsversuchen, von Desinformationskampagnen. Alles dient der Destabilisierung unserer Gesellschaften, der Politik, unserer Demokratien.
4: Das Land Berlin wird nach einem Hackerangriff erpresst, will laut regierendem Bürgermeister Wegner aber nicht auf die Forderung eingehen. Mitte August hatte die Attacke die Berliner Behörden zum Teil lahmgelegt. Es wird immer noch geprüft, welche Daten gestohlen wurden. Die Hacker behaupten laut einem Spiegelbericht an etliche Daten gekommen zu sein und sie drohen damit, sie zu veröffentlichen, sollten sie nicht gut 2 Millionen Euro in Bitcoin bekommen. US-Präsident Trump hat einen Öldeal mit Venezuela verkündet. Die USA erhalten die Mehrheitskontrolle über 65 Milliarden Barrel venezolanisches Erdöl. Die US-Ölreserven würden sich dadurch mehr als verdoppeln. Im Januar hatten die USA Venezuelas damaligen Präsidenten Maduro gefangen genommen. Norwegen nimmt Abschied von König Harald. Tausende Menschen legten Blumen und Karten vor dem Palast in Oslo nieder. Viele umarmten sich und weinten. Am Abend wurde der Sarg durch die Hauptstadt zum Schloss gefahren. Harald soll zunächst in der Schlosskapelle aufgebahrt werden. Der FC Bayern macht zum Bundesliga-Start genau da weiter, wo er vor der Sommerpause aufgehört hat. Im Eröffnungsspiel gegen den VfB Stuttgart haben die Bayern am Ende deutlich mit 5:1 gewonnen. Das Team von Trainer Vincent Kompany ließ sich auch nicht vom zwischenzeitlichen Ausgleich der Stuttgarter schocken. Bayern-Spieler und Torschütze zum 4:1 Alexander Pavlovic sagte bei Sky:
6: Wir haben von Anfang bis Ende alles gegeben und ist oft gegen Stuttgart so, dass sie mit der zweiten Hälfte ein bisschen einbrechen, nicht mehr so viel Kraft haben und es war heute wieder so und wir machen immer weiter, hören nicht auf und machen unsere Tore.
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7: Mit KI-Support. Wolkig und ab und zu nass ist es heute Vormittag. Im Norden und Westen ziehen viele Wolken durch. An der Küste regnet es zeitweise, sonst scheint oft die Sonne und später kommen mehr Wolken dazu, nur vereinzelt ein kurzer Schauer. Dazu werden es 20 bis 27 Grad. Morgen geht's gemischt weiter, meist trocken, maximal bis 29 Grad.